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Hörmer. Das Einzige, was die Miezen ans Gerät bringt, ist ein sauber geschäfter 3-Tage-Bart. Oder Beard, wie wir cool people sagen. Don Johnson-like wäre genau das Richtige. Und sein kleiner Freund.

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4: Freitag. Ab 10 Uhr sind Sie herzlich eingeladen zum Tag der offenen Tür im BZ in Saalfeld. Heute beginnt auch das Burgfest Kreuzburg. Diese Burg ist eine der 5 Thüringer Landgrafenburgen. Sie war Sommerresidenz der Landgrafen und Wohnstätte der heiligen Elisabeth. Das Kreuzburger Burgfest gibt es nun schon 3 Jahrzehnte. Aus einem anfänglichen Vereinsfest hat es sich bis heute zu einem der schönsten Mittelaltermärkte ganz Deutschlands etabliert. Infos zum Programm entnehmen Sie bitte der Internetseite burgfest-kreuzburg.de. Macht verrückt, stellt Mentalmagier Christoph Kuch fest bei seinem Auftritt in der Greizer Vogtlandhalle ab 20 Uhr. Ob es dafür noch Karten gibt, erfragen Sie am besten unter 03 661 62 2 × 8 und die 0. Samstag. Zum Tag des Ehrenamts im Landkreis Saalfeld-Rudolstadt haben Sie die Möglichkeit, die Heidecksburg, die fürstlichen Erlebniswelten Schwarzburg und das Museum im Amtshaus vom Kloster Paulinzeller kostenfrei von 10 bis 17 Uhr zu besuchen. Oder Sie genießen das Flair des Haflingergestüts in Meura. Verbringen Sie dort einen erlebnisreichen Tag mit Kinderreiten und Gestütsführungen von 11 bis 12 oder 14 bis 17 Uhr. Verweilen und genießen kann man auch im Hofladen, bei Kaffee und selbstgebackenem Kuchen. Natürlich wird auch Stutenmilch angeboten. Infos entnehmen Sie bitte auch der Internetseite www.haflinger-in-meura.de. Wollen Sie Heimatgeschichte hautnah erleben? Dann besuchen Sie doch das Bergbau- und Heimatmuseum Könitz. Gelegenheit dazu haben Sie von 13 bis 17 Uhr. Nicht entgehen lassen sollte man sich auch im Rahmen der Thüringer Schlössertage die Kunstauktion im Rittersaal von Schloss Burg. Organisiert wird diese vom Leipziger Buch- und Kunstantiquariat und öffnet 15 Uhr. Pfingstsonntag. Von 13 bis 19 Uhr feiert man auf der Leuchtenburg das Weinbergfest. Ein Ausflug dorthin lohnt sich auf jeden Fall. Oder Sie begeben sich auf eine faszinierende Zeitreise während einer öffentlichen Führung von 14 oder 15:30 Uhr durch das Rokokoschloss und die Gärten von Dornburg. Bei schönem Wetter erwartet man 14 Uhr zahlreiche Musikliebhaber zum Kurkonzert zu Pfingsten mit Kulinarik im Park der Adesia-Therme, Parkstraße 8 in Bad Lobenstein. Auch die Dresdner Musikfestspiele warten mit hochkarätigen Musikern auf. So kann man 17 Uhr bei königlichem Ambiente, nämlich im Park von Schloss Pillnitz, ein Open-Air-Konzert des Dresdner Kreuzchors genießen. Pfingstmontag ist Mühlentag. Und es klappern immer noch die Mühlen am rauschenden Bach. Denn entlang der Seitentäler der Saale gibt es noch Papier, Getreide, Holz und Lumpenmühlen. Und ganz in der Nähe auch besondere Kulinarik. Zum Beispiel im Hofladen Gernewitz, Naturhof Papiermühle, Brauereigasthof Ziegenmühle oder natürlich im Eisenberger Mühltal. 11 Uhr heißt man sie auch in der Aumühle bei Saalfeld willkommen. Gezeigt wird dort der Kurzfilm Krebs stoppen von Dr. Sommermeier aus Berlin. Und ab 14 Uhr motiviert eine Pianistin das Publikum, gemeinsam alte deutsche Volkslieder zu singen. 15 Uhr hat man auch die Gelegenheit, an einer Sonderführung durch das ehemals als Gartenpavillon und Konzertgebäude genutzte Schallhaus teilzunehmen. Es thront auf der unteren Terrasse von Schloss Heidecksburg. Eine Anmeldung dafür ist unter 03672 4290 221 möglich. Und wandern sowie einkehren kann man auch im Hotel und Restaurant Mellestollen in Saalfeld. Ein wunderschönes, langes Pfingstwochenende wünscht Ihnen das SRB-Team.

0: Sternengucker im SRB. Wenn die Sterne funkeln, flüstern sie von fernen Welten und vergessenen Träumen. Neben mir im Studio 2 bei Radio SRB sitzt wieder einmal Wolfgang Letsch, einer der Betreuer der Sternwarte im Jugend- und Stadtteilzentrum Gondorf-Saalfeld. Hallo! Wir haben in unseren letzten Sendungen viel Neues von Astronomie und Raumfahrt erfahren. Dabei erwähnen wir auch immer wieder die Veranstaltung in der Sternwarte in Gondorf. Gibt es da eigentlich etwas Neues?
1: Die Frage, was ist neu? Technisch gibt es noch nichts Neues. Was die Nutzung angeht, hat sich aus meiner Sicht die Situation stabilisiert.
0: Und das heißt genau was?
1: Seit etwa 7 Jahren hat sich das Öffnungsangebot für die Öffentlichkeit verstetigt. Inzwischen sind wir 3 ehrenamtliche Betreuer. Dadurch konnte das Angebot interessanter gestaltet werden.
0: Können Sie das etwas genauer beschreiben?
1: Wir haben jetzt seit einigen Jahren einen festen Rhythmus. Der 3. Donnerstag im Monat ist festgesetzt. Ausnahmen bestätigen die Regel. Der Sternguckerabend selbst beinhaltet immer einen Vortrag zu Themen der Astronomie und Raumfahrt. Die Vorträge werden im monatlichen Wechsel von Herrn Fehn und von mir vorbereitet und gehalten. Unser dritter Mann, Herr Langer, bereitet derzeit die Beobachtungen in der Kuppel vor.
0: Ich habe gehört, dass Sie auch Angebote außerhalb der Sternguckerabende haben, zum Beispiel?
1: Das ist richtig. Im Rahmen unserer Möglichkeiten machen wir das. Es handelt sich dabei um Veranstaltungen für die Schulen des Territoriums. Diese werden über die Leitung des Jugend- und Stadtteilzentrums koordiniert und in Absprache mit uns und den Lehrkräften gestaltet.
0: Ja, und wie werden diese Möglichkeiten genutzt?
1: Inzwischen schon etwas mehr als in den letzten Jahren. Allerdings sind die Seife der Regelschulen und Gymnasium mit den Schülern, die im Unterricht Astronomie haben, etwas zurückhaltend.
0: Kann man ungefähr sagen, wie viele Besucher Sie denn eigentlich hatten oder haben?
1: Unseren Sternguckerabenden hat sich jetzt eine Zahl von ca. 10 Teilnehmern etabliert.

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1: Was steht im Schillerhaus in Ruderstadt im Mai auf dem Programm? Das verrät mir wie immer der Christian Hofmann. Hallo Christian.
2: Hallo Lilo.
1: Am Freitag, den 22.05. um 19.30 Uhr gibt es Live-Musik mit Lou Mahé. Was verbirgt sich dahinter?
2: Ja, es ist ein kleiner lokaler Musikzusammenschluss. Ja, Hendrik Mühlbach von der Musikschule ist dabei und die spielen Rock, Pop, Soul, Arrangements. Wird, glaube ich, ganz entspannt und ganz chillig, wie man heute sagt.
1: Genau, und der Eintritt ist frei.
2: Genau.
1: Mittwoch, der 27.05. um 16 Uhr gibt es dann wieder ein Räuberlabor und da geht es um Kräuter.
2: Genau, unser Kräuterlabor.
1: Genau.
2: Wir haben ja diesen wunderbaren Kräutergarten und dann experimentieren wir so ein bisschen, ja, welche Kräuter gibt es, was kann man da machen, welche Pesto-Mischungen, Kräuterquark, Kräuterbutter. Ja, also schmecken, fühlen, riechen, probieren und Spaß haben.
1: Der letzte Programmpunkt für den Monat ist der 29.05., der Freitag. Da geht es um 19.30 Uhr los und da gibt es Indie-Pop aus Berlin.
2: Genau, auch wieder so eine kleine Musikgruppe, ja, die ganz nette, entspannte Dinge machen, warme Harmonien mit Folkmusik und ein bisschen Indie. Das wird, glaube ich, auch ganz gemütlich. Bei einem Bierchen oder bei einem Aperol kann man da gut zuhören.
1: Peter, viele wunderschöne Sachen dabei. Ich danke dir und wir sehen uns. Dankeschön.
2: Gerne, auf bald.
0: Über das Programm im Schillerhaus in Ruderstadt für den Monat Mai sprach ich mit Christian Hofmann und ich bin Lilo Franke, Radio SRB.

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1: Am Samstag, den 16. Mai, fand in der staatlichen Regelschule Albert Schweitzer in Saalfeld das 20. AWO Schachspatzenturnier statt. Ein offenes Schachturnier des MTV 1876 Saalfeld, das allen schachbegeisterten Kindern und Jugendlichen im Alter von 6 bis 14 Jahren die Möglichkeit bot, sich in 7 Runden Schnellschach mit jeweils 15 Minuten Denkzeit teilzunehmen. Ich war vor Ort und wollte mehr darüber erfahren, also sprach ich mit
2: Roland Schneider-Heinze, der Vorsitzende von der Schachabteilung des MTV 1876 Saalfeld. Und wir haben heute dieses 20. Turnier hier, Schachturnier, was wir seit 20 Jahren durchführen. Aber Schachspatzenturnier heißt Schachspatzen, dass es eben für die jüngeren 6-Jährige bis 14 Jahre vorgesehen ist. Also 4 Altersklassen, U8, U10, U12 und U14. Und mit ca. 100 Teilnehmern immer so aus diesmal 16 Vereinen aus Thüringen und Sachsen.
1: Und bevor wir zum Turnier kommen, wie sind Sie denn persönlich zum Schachspielen gekommen?
2: Ich bin schon ewig dabei. Ich kann das nicht sagen jetzt. Also ich über 40 Jahre habe ich jetzt schon Abteilungsleiter hier alles durchlaufen. Wir waren schon Landesklasse, Bezirksliga, Bezirksklasse, sind wir Kreisklasse. Und wie gesagt, spiele Schach mein Leben lang.
1: Was macht denn Schach für Sie so besonders?
2: Naja, die Schachpartie ist ja interessant. Nach jedem Zug gibt es ja unzählige Möglichkeiten. Es hängt vom Gegner natürlich ab, aber es ist nicht wie Dame-Mühle-Spiel. Ist ja auch ein uraltes Spiel. Man muss also überlegen, meist immer 2, 3, 4 Züge im Voraus, um den Gegner zu besiegen. Selbst Napoleon hat schon Schach gespielt und das ist alles bewiesen. Und deswegen wird das hier bei uns in Saalfeld eigentlich als Tradition betrachtet.
1: Warum ist denn Schach überhaupt ein Sport?
2: Es ist ein Sport auf geistiger Ebene eben. Also kein Kampfsport wie Boxen oder Ringen und sowas, sondern es ist ein geistiges Spiel. Und es hat also wirklich nur mit dem Kopf zu tun und da muss man versuchen, natürlich den Gegner zu bezwingen, klar.
1: Und Sie haben schon gesagt, dass wir heute das 20. Schachspatzenturnier haben, hier in der Regelschule. Und da würde ich Sie fragen, es ist ja das 20. AWO Schachspatzenturnier. Was hat das mit der AWO zu tun?
2: Mit der AWO vor allen Dingen, er ist unser wichtigster Sponsor. Ohne Sponsoring von der AWO könnten wir das Turnier nicht durchführen, weil wir da auch die Pokale bestellen müssen, die Turnierleitung muss bezahlt werden und so weiter. Sachpreise dürfen wir auch und können wir kaufen und die sind auch dieses Jahr wieder sehr gut vorhanden. Da ist die AWO wirklich unser allerwichtigster Partner mit für unsere Schachabteilung.
1: Wie entstand die Idee des Schachspatzenturniers?
2: Wir hatten früher Männerturnier gehabt immer hier und vor 20 Jahren kam die Idee auch für die Jüngsten mal Schachturnier zu machen und da kam die Idee eben so ab 6 Jahren herum verschiedene Altersklassen haben wir jetzt 6-Jährige, also 8-Jährige, 10, 12 bis 14 Jahre. Das hat sich bewährt, da haben wir angefangen mit 40, 50 Teilnehmern und es hat sich dann hochgestaukelt bis 100, weil wir eben nur 100 Plätze dort haben in der Aula und so, bis heute ist das so geblieben.
1: Wie sieht es denn mit dem Nachwuchs der Schachsportler aus? Ist Ihrer Meinung nach ein großer Bedarf am Schachspiel da?
2: Großer Bedarf, so wie zum Beispiel bei Handball oder Fußball, ist es nicht. Es sind wirklich über Mund zu Mund praktisch. Wir haben wenig Werbung jetzt durch Schulen bekommen. Früher hatte ich selber noch in Schulen Unterricht gegeben. Da waren 5. Klasse. Ein paar sind da immer hängen geblieben als Schachspieler. Und jetzt ist es mehr so, dass eben Eltern Interesse haben, Kinder Schachspiel lernen. So ist das halt gekommen. Und wir haben verschiedene Nationen haben wir hier natürlich. Teilweise 5 Nationen gehabt jetzt. Venezuela haben wir, Russland, wir haben Ukraine, wir haben Mexiko. Aber viel mehr Kinder könnten mal über einen Aufruf in der Zeitung, haben wir früher gemacht, Turnier für Anfänger. Aber das ist nicht mehr veröffentlicht worden in den letzten Jahren, leider.
1: Kommen wir zur letzten Frage. Was würden Sie denn jungen Schachspielern denn auf den Weg mitgeben wollen?
2: Es ist eben ein geistiger Sport und kein Kraftsport irgendwie in der Richtung. Und jeder, der hier Schachspielen lernen möchte, wir machen ja auch Anfängerkurs, kann also jeder hier gerne bei uns im Verein teilnehmen. Und wie gesagt, das wird von Übungsleitern angeleitet alles.
1: Für jeden der Teilnehmer gab es natürlich eine Urkunde sowie einen kleinen Sachpreis. Und die Top-Platzierten konnten sich über einen Pokal freuen. Das war Jannis Xenos zusammen mit Roland Schneider-Heinze, Radio SRB.

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1: Der Besuch einer Mühle ist garantiert immer ein Erlebnis. Ganz egal, ob diese noch in Betrieb ist oder nicht. Schon allein die Vorstellung, unter welchen oftmals widrigen Bedingungen hier gearbeitet werden musste oder auch noch wird, entlockt dem ein oder anderen ein Chapeau. Pfingstmontag findet wieder der Deutsche Mühlentag statt. Die Idee dazu entstand in den 1980er Jahren. Der erste bundesweite Mühlentag wurde 1994 ins Leben gerufen. An diesem Aktionstag öffnen Wind-, Wasser-, Dampf- und Motormühlen ihre Türen. Es drehen sich Flügel und Wasserräder und werden somit zu lebendigen Denkmälern. Auch hier im Landkreis Saalfeld-Rudolstadt haben Sie die Möglichkeit, die ein oder andere Mühle zu besuchen.
2: Ich bin Jessica Neumann und lade alle zu unserem Mühlentag Pfingstmontag am 25. Mai ganz herzlich in unsere Heinrichshütte Wurzbach ein. Hier erwartet euch ein Markttreiben sowie viele kulinarische Dinge. Auch die Küchle sind wieder mit dabei, der Rost brennt, hausbackener Kuchen gibt's und für die Kinder natürlich auch eine Hüpfburg mit Kinderschminken. Und natürlich auf jeden Fall auch Europas stärkste Dampfmaschine, die vorgeführt wird und alle dreiviertel Stunde das Schaugießen. Und die Besucher sehen, wie die Glückshufeisen entstehen. Meine Kollegen und der Förderverein Heinrichshütte sind für euch von 10 bis 17 Uhr da.
3: Auch am Pfingstmontag findet in der Turmmühle Dietershütte wieder der obligatorische Mühlentag statt. Wir werden dort mit Kinderbelustigung Führungen auf unsere Gäste warten. Zudem hat auch unsere Schneidemühle geöffnet an diesem Tag, und zwar von 11 bis 18 Uhr. Auch dort wird es Führung geben und es wird ein Hybridfahrzeug von der Windmühle zur Schneidemühle geben. Also das ist eine Pferdekutsche, mit der man die Schneidemühle besuchen kann, weil es ist ein Weg, den man nicht mit dem Pkw befahren kann. Deshalb entweder zu Fuß oder mit unserem Hybridfahrzeug. Auch Parkplätze sind vorhanden. Es wird eine Wiese gemäht. Das wurde voriges Jahr schon sehr gut angenommen, damit die Leute nicht auf der Straße parken müssen, sondern auf unserer Parkplatzwiese. Wir sind auf alle Fälle gewappnet, dass Sie uns besuchen kommen. Ja, ich würde Sie ganz herzlich begrüßen bei uns an der Windmühle. Und ich bin der Mühlenführer von der Windmühle, der Matthias Biel.
4: Hallo, liebe Hörer. Mein Name ist Michel Leudolf, stellvertretender Vorstandsvorsitzender der Agrofarm in Knau. Am Montag, den 25. Mai, öffnen wir wie jedes Jahr unsere Türen für Sie. Erleben Sie mit uns den traditionellen Mühlentag mit spannender Mühlentechnik, regionalen Spezialitäten, Händlermarkt und Spielespaß für die ganze Familie. Kommen Sie vorbei und feiern Sie mit uns am Pfingstmontag den Mühlentag in der Agrofarm in Knau. Wir freuen uns auf Sie.
5: Ja, guten Tag. Ich bin der Bürgermeister der Gemeinde Drognitz, Tom Zimmermann. Ich lade Sie recht herzlich am Pfingstmontag in das Volkskundemuseum Reitzen-Geschwender mit Besichtigung des Sägewerkes ein.
1: Und ich bin jetzt verbunden mit dem Vorsitzenden des Thüringer Landesvereins für Mühlenerhaltung und Mühlenkunde mit Sitz in Erfurt. Und zwar mit Dr. Thomas Schwarig.
6: Jawohl.
1: Seit wann sind Sie denn Vorsitzender dieses Landesvereins?
6: Seit 2023.
1: Wie viele Mühlen gibt es denn noch in Thüringen?
6: Ja, wir gehen immer davon aus, dass wir etwa noch 140 historische Mühlen haben.
1: Welche sind in der Überzahl? Wasser- oder Windmühlen?
6: Ich glaube mehr Windmühlen. Es gibt Bundesländer, wo das ganz deutlich ist. Das ist beispielsweise eben Bayern, wo die Wassermühlen ganz deutlich überwiegen. Das ist Niedersachsen, wo die Windmühlen überwiegen. In Thüringen ist es vielleicht mehr Windmühlen, aber auch immer noch eine ganz schöne Anzahl an Wassermühlen. Dann gibt es natürlich auch noch so Spezialmühlen, Tabakmühlen und Weidmühlen wegen dem Weidanbau und so weiter und so weiter. Ja.
1: Wo sind Sie denn am Pfingstmontag anzutreffen?
6: Ich werde dieses Jahr beginnen meine Runde in der Knappmühle in Linda und werde dann weiter im Wesentlichen, also Ostthüringen, Reitzen-Schwender werde ich mir anschauen. Also jedenfalls Ostthüringen, drei Mühlen werde ich mir also anschauen mit meiner Frau, weil ich natürlich auch dann einfach wissen will, wie läuft es dort vor Ort. Wir haben das auch im Vorstand insgesamt so gemacht, dass jeder unserer Vorstandsmitglieder sich bestimmte Mühlen anschaut, um eben möglichst einen breiten Überblick über das Geschehen am Pfingstmontag zu bekommen.
1: Und vielleicht nutzen auch Sie die Gelegenheit, eine der Mühlen im Landkreis und auch ein bisschen darüber hinaus zu besuchen. Das rät Ihnen Karin Berger, Radio SRB.

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Pasch ist eine der legendärsten Bluesrock-Bands Thürings. Die Band wurde 1984 von Willy Voig gegründet und hat sich nach kurzer Zeit zu einer Kultband entwickelt. Nach längerer Pause spielt die Band seit 10 Jahren nun wieder regelmäßig. Ihr Repertoire besteht aus eigenen Songs, aber auch Songs von Rock'n'Roll-Größen und Bluesgrößen wie Chuck Berry, Elvis Presley, Gene Vincent oder aber auch Rockmusik der 60er und 70er wie Eric Burdon, Cream, Led Zeppelin, Jimi Hendrix, Beatles, Rolling Stones, Kings, Golden Earring und vieles andere mehr in einem eigenen Gewand. Also die Rockfans, macht euch auf den Weg, 23.05., 20 Uhr, Villa Weidig in Saalfeld. Wir freuen uns auf euch.

0: der Band Geis Baba. 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
1: Nun hat der Sportrückblick eine neue Stimme bekommen und ich würde dich direkt fragen, ob du dich mal vorstellen könntest.
2: Ja, also Hendrik Feig, ich wohne in Jena, bin 28 Jahre, bin beruflich Schulbegleiter in einer Schule in Jena und genau.
1: Und wie kamst du denn aus Jena nach Rudolstadt als Trainer sozusagen?
2: Ja, ich war im Vorfeld Co-Trainer bzw. dann auch kurzzeitig Cheftrainer bei Wismut Gera, wurde dort aber dann freigestellt und dann bin ich quasi zur Saison 24/25 ja, nach guten Gesprächen mit Holger damals als Co-Trainer nach Rudolstadt gekommen und jetzt habe ich quasi das Amt von Holger übernommen.
1: Kam deine neue Rolle etwas überraschend als jetzt richtiger Trainer?
2: Naja, es war ja so, dass intern schon geplant war, dass es zur neuen Saison quasi eine Art Übergabe gibt. Dass es dann quasi auch im Laufe der Saison schon im April passiert, das war schon überraschend. Aber wir haben ja vorher das auch besprochen, ob das für mich dann realisierbar ist. Von daher war das gut handelbar und dann auch ein Stück weit planbar.
1: Und was ist dein Ziel als Trainer bei der Einheit?
2: Ja, ich glaube, in allererster Linie ist es in Rudolstadt immer das Ziel, die Oberliga zu halten. Man hat die letzten Jahre auch gemerkt, dass das kontinuierlich schwerer geworden ist, wenn man jetzt sieht, wann Rudolstadt am Ende immer die Klasse gehalten hat. Da waren wir dieses Jahr schon relativ zeitig dran im Vergleich zu den letzten Jahren. Ich glaube, das ist erstmal das Hauptziel. Aber es geht auch darum, dass man die Jungs, die man dazu kriegt, die dann vermehrt halt natürlich auch teilweise sogar ihre ersten Männerjahre spielen, dass man die auch ein Stück weit entwickelt und dort einfach eine gute Truppe zusammen hat, was man eben die letzten Jahre auch geschafft hat. Und der Kern ist ja ein bekannter, der wird auch mit in die neue Saison gehen. Und ich glaube, das hat die Mannschaft auch die letzten Jahre ausgezeichnet, dass man dann auch in schwierigen Situationen eben nicht auseinandergebrochen ist, sondern gerade noch mal ein Stück zusammengeschweißt war und dann eben vielleicht auch die teilweise unmöglichen Aufgaben noch gelöst hat und somit dann auch die Klasse behalten konnte.
1: Fühlt sich sehr anders an, jetzt als richtiger Trainer, anstatt nur Co-Trainer zu sein, in Anführungszeichen.
2: Naja, es ist natürlich mehr Verantwortung, das ist klar, gerade jetzt in der Phase. Natürlich auch mit Hinblick auf die neue Saison im Thema Gespräche, wer bleibt, wer geht, ist es natürlich schon eine Mehrbelastung, mehr Verantwortung. Vom Gefühl her würde ich jetzt nicht sagen, dass es eine große Änderung ist, weil ich ja auch vorher in den Prozessen mit Holger gemeinsam schon auch gut eingebunden war und einen großen Aufgabenbereich zu erfüllen hatte.
1: Dann würde ich sagen, wir haben dich jetzt besser kennengelernt. Dann komme ich zur Standardfrage. Was ist denn, seitdem du Trainer bist, alles passiert bei der FC-Einheit?
2: Gute Frage. Wir haben es auf jeden Fall erstmal geschafft, uns tabellarisch, ergebnistechnisch ein bisschen zu stabilisieren. Haben jetzt in den letzten 6 Spielen nur ein Spiel verloren, haben dadurch, glaube ich, auch geschafft, ein Stück weit einen Turnaround hinzukriegen, dass wir eben dann doch auch 3 Spieltage vorher die Klasse irgendwo sichern konnten. Jetzt geht es natürlich aktuell vermehrt halt darum, dann auch die Saison vernünftig abzuschließen bzw. die neue Saison zu planen. Aber ich glaube, wir haben jetzt nicht 180 Grad alles umgedreht, sondern wir haben schon versucht, auf den Weg oben weiterzugehen. Und natürlich, wenn jemand dann in eine andere Position rutscht bzw. jemand weg ist, dann guckt man schon, dass man ein paar Sachen auch anpasst. Weil sonst hätte es mit Holger in der Art und Weise dann noch weitergehen können. Aber wir haben jetzt nicht alles von 0 auf 100 gedreht oder geändert.
1: Und welche Spiele stehen denn als nächstes an?
2: Na, wir haben jetzt am Wochenende Spiel frei, weil am Wochenende der Tag der Amateure. Dann haben wir Woche Samstag, also am 30. Mai, das letzte Saisonspiel in Grimma. Und dann ist die Saison quasi für uns auch schon vorbei. Dann machen wir ungefähr 3,5 Wochen Pause und starten dann Ende Juni wieder in die Vorbereitung für die neue Saison.
1: Das war Jannis Xenos zusammen mit Hendrik Feig, Radio SRB.

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1: Schon 20 Jahre gibt es das MVZ der Thüringen Kliniken im Landkreis. MVZ steht für Medizinisches Versorgungszentrum und umfasst 30 Praxen an 8 Standorten im Landkreis sowie in Pößneck, Neustadt an der Orla und Bad Lobenstein. In den Praxen können Patientinnen und Patienten ambulant versorgt werden und das bei den unterschiedlichsten Beschwerden. Das MVZ umfasst Praxen mit den Schwerpunkten Allgemeinmedizin, Innere Medizin, Angiologie, also die Medizin der Gefäßverengungen, Chirurgie, Dermatologie, Gynäkologie und Geburtshilfe, Kinder- und Jugendmedizin, Neurologie, Orthopädie sowie Psychiatrie, Radiologie und Urologie. Zum Jubiläum luden die Thüringen Kliniken zum Tag der Praxen ein und lockten damit auch einige Besuchende an.
2: Warum ich heute hier bin? Weil ich das Prospekt gesehen habe und das interessiert mich halt.
3: Weil ich im MVZ der Thüringen Klinik arbeite.
4: Wir sind mit der Tochter hier, um Auskunft zu holen für Praktikum.
5: Ich habe mal in der MVZ gearbeitet und habe da so eine spezielle Einladung von meiner ehemaligen Chefin bekommen. Und ja, dann triffst du mal alte Leute und hört mal was Neues, was Interessantes. Guck mal die Praxen alle an, sehr interessant.
1: Vor Ort gab es natürlich auch Dinge zum Ausprobieren. So erklärte Hygienefachpfleger Martin Tausendfreund die richtige Desinfektion der Hände mithilfe eines Desinfektionsmittelspenders und einer UV-Kamera.
6: Wie werden richtig Hände desinfiziert?
7: Im klinischen Alltag werden die Hände richtig desinfiziert, wenn man die 5 Momente der Händedesinfektion einsetzt. Das wäre vor aseptischer Tätigkeit, vor Patientenkontakt, nach Kontakt zu potenziell infektiösem Material und nach Kontakt zur unmittelbaren Patientenumgebung. Das ist das, wie wir das Personal im klinischen Alltag schulen. Ärzte, Pflegekräfte, alle, die am Patienten zu tun haben.
6: Und welche Stellen werden oft vergessen?
7: Da gibt es viele Daten drüber und man kann ziemlich eindeutig sagen, dass statistisch am häufigsten der Daumen vergessen wird an den Händen. Deswegen schulen wir die Mitarbeitenden auch so, dass der Daumen extra einzeln noch zusätzlich desinfiziert wird. Und auch die Fingerzwischenräume sollten mit beachtet werden. Die werden auch gern und häufig vergessen.
1: Der Geschäftsführer der Thüringen Kliniken, Dr. Thomas Krönert, sprach darüber, was für den Aktionstag alles geplant war und wie sich das MVZ in den letzten 20 Jahren entwickelt hat. Was ist der Tag der Praxen?
8: Der Tag ist so gestaltet, dass wir haben jetzt kleine Vorträge gehört und im Nachgang werden wir für Gespräche zur Verfügung stehen und einfach die Praxen stellen sich vor, sie zeigen ihr Leistungsspektrum, sie zeigen so kleinere Gerätschaften. Und ja, es ist eine Möglichkeit, miteinander vernünftig zu kommunizieren und zu zeigen, dass das Medizinische Versorgungszentrum der Thüringen Kliniken einen maßgeblichen Anteil an der ambulanten Versorgung im Landkreis hat.
1: Wie hat sich das MVZ seit der Gründung 2006 entwickelt?
8: 2006 hat das MVZ mit einem Standort und 2 Praxen angefangen. Das war damals die Grundvoraussetzung, dass man überhaupt ein medizinisches Versorgungszentrum entwickeln oder gründen durfte. Sicherlich ist der Ansatz zur Gründung eines medizinischen Versorgungszentrums damals ein anderer gewesen. Man hat natürlich versucht, Patientenströme zu bündeln und vielleicht auch dafür zu sorgen, dass man das ortsansässige Krankenhaus versorgt und die Patienten dahin schickt. Das mag so sein. Aber wenn man die 20-jährige Geschichte verfolgt und wenn man die politischen, auch gesundheitspolitischen Veränderungen verfolgt, wenn man sieht, dass die niedergelassene Ärzteschaft immer älter wird, dass es zunehmend schwieriger wird für die Kolleginnen und Kollegen einen Nachfolger zu finden. So müssen wir konstatieren, dass wir jetzt mit 34 Praxen über die beiden Landkreise hinweg einen maßgeblichen Anteil an ambulanter Versorgung übernehmen.
1: Und wie wird es in Zukunft weitergehen?
8: Das medizinische Versorgungszentrum lebt von seinen Mitarbeiterinnen und Mitarbeitern. Und natürlich haben wir in einer Zeit, in der die Demografie ungünstig ist, die Menschen immer älter werden, damit auch die Menschen, die arbeiten gehen, immer älter werden, ist es immer schwieriger, Personal zu finden. Ja, und zunächst mal wird es wichtig sein, dass die Praxen personaltechnisch, ärztlich wie schwesterlich gut aufgestellt sind. Zum anderen müssen wir uns den gesellschaftlichen, wirtschaftlichen Herausforderungen stellen. So eine Praxis muss natürlich auch wirtschaftlich arbeiten. Ja, wir können jeder den Euro nur einmal ausgeben. Ja, und ansonsten hoffe ich und wünsche ich mir, dass wir weiterhin diesen Kurs fahren und dafür sorgen, dass die Menschen, die im Landkreis hier wohnen, vernünftig medizinisch versorgt sind.
1: Für Sie vor Ort beim Tag der Praxen in den Thüringen Kliniken war Emma Hanisch und Sie hören Radio SRB.

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4: Freitag. Ab 10 Uhr sind Sie herzlich eingeladen zum Tag der offenen Tür im BZ in Saalfeld. Heute beginnt auch das Burgfest Kreuzburg. Diese Burg ist eine der 5 Thüringer Landgrafenburgen. Sie war Sommerresidenz der Landgrafen und Wohnstätte der heiligen Elisabeth. Das Kreuzburger Burgfest gibt es nun schon 3 Jahrzehnte. Aus einem anfänglichen Vereinsfest hat es sich bis heute zu einem der schönsten Mittelaltermärkte ganz Deutschlands etabliert. Infos zum Programm entnehmen Sie bitte der Internetseite burgfest-kreuzburg.de. Macht verrückt, stellt Mentalmagier Christoph Kuch fest bei seinem Auftritt in der Greizer Vogtlandhalle ab 20 Uhr. Ob es dafür noch Karten gibt, erfragen Sie am besten unter 03 661 62 2 × 8 und die 0. Samstag. Zum Tag des Ehrenamts im Landkreis Saalfeld-Rudolstadt haben Sie die Möglichkeit, die Heidecksburg, die fürstlichen Erlebniswelten Schwarzburg und das Museum im Amtshaus vom Kloster Paulinzella kostenfrei von 10 bis 17 Uhr zu besuchen. Oder Sie genießen das Flair des Haflingergestüts in Meura. Verbringen Sie dort einen erlebnisreichen Tag mit Kinderreiten und Gestütsführungen von 11 bis 12 oder 14 bis 17 Uhr. Verweilen und genießen kann man auch im Hofladen, bei Kaffee und selbstgebackenem Kuchen. Natürlich wird auch Stutenmilch angeboten. Infos entnehmen Sie bitte auch der Internetseite www.haflinger-in-meura.de. Wollen Sie Heimatgeschichte hautnah erleben? Dann besuchen Sie doch das Bergbau- und Heimatmuseum Könitz. Gelegenheit dazu haben Sie von 13 bis 17 Uhr. Nicht entgehen lassen sollte man sich auch im Rahmen der Thüringer Schlössertage die Kunstauktion im Rittersaal von Schloss Burg. Organisiert wird diese vom Leipziger Buch- und Kunstantiquariat und öffnet 15 Uhr. Pfingstsonntag. Von 13 bis 19 Uhr feiert man auf der Leuchtenburg das Weinbergfest. Ein Ausflug dorthin lohnt sich auf jeden Fall. Oder Sie begeben sich auf eine faszinierende Zeitreise während einer öffentlichen Führung von 14 oder 15.30 Uhr durch das Rokokoschloss und die Gärten von Dornburg. Bei schönem Wetter erwartet man 14 Uhr zahlreiche Musikliebhaber zum Kurkonzert zu Pfingsten mit Kulinarik im Park der Adesia-Therme, Parkstraße 8 in Bad Lobenstein. Auch die Dresdner Musikfestspiele warten mit hochkarätigen Musikern auf. So kann man 17 Uhr bei königlichem Ambiente, nämlich im Park von Schloss Pillnitz, ein Open-Air-Konzert des Dresdner Kreuzchors genießen. Pfingstmontag ist Mühlentag. Und es klappern immer noch die Mühlen am rauschenden Bach. Denn entlang der Seitentäler der Saale gibt es noch Papier, Getreide, Holz und Lumpenmühlen. Und ganz in der Nähe auch besondere Kulinarik. Zum Beispiel im Hofladen Gernewitz, Naturhof Papiermühle, Brauereigasthof Ziegenmühle oder natürlich im Eisenberger Mühltal. 11 Uhr heißt man sie auch in der Aumühle bei Saalfeld willkommen. Gezeigt wird dort der Kurzfilm Krebs stoppen von Dr. Sommermeier aus Berlin. Und ab 14 Uhr motiviert eine Pianistin das Publikum, gemeinsam alte deutsche Volkslieder zu singen. 15 Uhr hat man auch die Gelegenheit, an einer Sonderführung durch das ehemals als Gartenpavillon und Konzertgebäude genutzte Schallhaus teilzunehmen. Es thront auf der unteren Terrasse von Schloss Heidecksburg. Eine Anmeldung dafür ist unter 03672 4290 221 möglich. Und wandern sowie einkehren kann man auch im Hotel und Restaurant Mellestollen in Saalfeld. Ein wunderschönes, langes Pfingstwochenende wünscht Ihnen das SRB-Team.

0: Sternengucker im SRB. Wenn die Sterne funkeln, flüstern sie von fernen Welten und vergessenen Träumen. Neben mir im Studio 2 bei Radio SRB sitzt wieder einmal Wolfgang Letsch, einer der Betreuer der Sternwarte im Jugend- und Stadtteilzentrum Gondorf-Saalfeld. Hallo!
1: Wir haben in unseren letzten Sendungen viel Neues von Astronomie und Raumfahrt erfahren. Dabei erwähnen wir auch immer wieder die Veranstaltung in der Sternwarte in Gondorf. Gibt es da eigentlich etwas Neues?
2: Die Frage, was ist neu? Technisch gibt es noch nichts Neues. Was die Nutzung angeht, hat sich aus meiner Sicht die Situation stabilisiert.
1: Und das heißt genau was?
2: Seit etwa 7 Jahren hat sich das Öffnungsangebot für die Öffentlichkeit verstetigt. Inzwischen sind wir 3 ehrenamtliche Betreuer. Dadurch konnte das Angebot interessanter gestaltet werden.
1: Können Sie das etwas genauer beschreiben?
2: Wir haben jetzt seit einigen Jahren einen festen Rhythmus. Der 3. Donnerstag im Monat ist festgesetzt. Ausnahmen bestätigen die Regel. Der Sternguckerabend selbst beinhaltet immer einen Vortrag zu Themen der Astronomie und Raumfahrt. Die Vorträge werden im monatlichen Wechsel von Herrn Fehn und von mir vorbereitet und gehalten. Unser dritter Mann, Herr Langer, bereitet derzeit die Beobachtungen in der Kuppel vor.
1: Ich habe gehört, dass Sie auch Angebote außerhalb der Sternguckerabende haben, zum Beispiel.
2: Das ist richtig. Im Rahmen unserer Möglichkeiten machen wir das. Es handelt sich dabei um Veranstaltungen für die Schulen des Territoriums. Diese werden über die Leitung des Jugend- und Stadtteilzentrums koordiniert und in Absprache mit uns und den Lehrkräften gestaltet.
1: Ja, und wie werden diese Möglichkeiten genutzt?
2: Inzwischen schon etwas mehr als in den letzten Jahren. Allerdings sind die Saalfelder Regelschulen und Gymnasium mit den Schülern, die im Unterricht Astronomie haben, etwas zurückhaltend.
1: Kann man ungefähr sagen, wie viele Besucher Sie denn eigentlich hatten oder haben?
2: Unseren Sternenguckerabenden hat sich jetzt eine Zahl von ca. 10 Teilnehmern etabliert. Im vergangenen Jahr waren bei unseren regulären Abenden Veranstaltungen mit Schulklassen, Familien und Sondertermin etwa 500 Sternengucker bei uns. Im ersten Viertel dieses Jahres kamen bereits 140 interessierte Himmelsgucker.
1: Ja, das sind ja ganz schön viele. Wie schaffen Sie denn das alles?
2: Manchmal ist es schon ganz schön stressig und wir können auch nicht alle Wünsche erfüllen. Aber wir denken schon, dass wir für die Austro-Schüler der Regelschulen und Gymnasium aus dem Raum Saalfeld eine Veranstaltung im Jahr anbieten können.
1: Sie haben auch Sonderveranstaltungen erwähnt, die außerhalb der Sternguckerabende stattfinden. Können Sie dazu Näheres sagen?
2: Solche Termine ergeben sich bei besonderen astronomischen und territorialen Ereignissen. In diesem Jahr waren das der Tag der Astronomie und das Demokratiefest. Am 29. Mai werden wir im Rahmen des Stadtteilfestes die Sternwarte öffnen. Die bei uns partielle Sonnenfinsternis am 12. August werden Interessierte beobachten können. Ob eine Beobachtung der Verfinsterung des Mondes möglich sein wird, kann ich noch nicht verbindlich sagen.
1: Ja, und wie wird es weitergehen?
2: Wir haben schon noch einige Ideen. Im kommenden Schuljahr jährt sich die endgültige Inbetriebnahme der Sternwarte das 50. Mal. Dieses Jubiläum wollen wir natürlich würdigen. Schön wäre es, wenn die Sternwarte dann vielleicht einen Namen bekommt. Ideen gibt es hierfür. Mal sehen, ob wir es schaffen. Das ist aber Thema für eine der nächsten Sendungen.
0: Und oder eine Hausaufgabe für unsere Hörer. Und denen wünschen wir wie immer einen wolkenlosen Abend- und Nachthimmel. Bleiben Sie uns treu und hören Sie auch das nächste Mal wieder rein, wenn es heißt Sternengucker im Radio SRB mit Wolfgang und Karin.

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1: Was steht im Schillerhaus in Rudolstadt im Mai auf dem Programm? Das verrät mir wie immer der Christian Hofmann. Hallo Christian.
2: Hallo Lilo.
1: Am Freitag, den 22.05. um 19.30 Uhr gibt es Live-Musik mit Lou Mahé. Was verbirgt sich dahinter?
2: Ja, es ist eine kleine lokale Musik, ein kleiner lokaler Musikzusammenschluss. Ja, Hendrik Mühlbach von der Musikschule ist dabei und die spielen Rock, Pop, Soul, Arrangements. Wird, glaube ich, ganz entspannt und ganz chillig, wie man heute sagt.
1: Genau, und der Eintritt ist frei.
2: Genau.
1: Mittwoch, der 27.05. um 16 Uhr gibt es dann wieder ein Räuberlabor und da geht es um Kräuter.
2: Genau, unser Kräuterlabor.
1: Genau.
2: Wir haben ja diesen wunderbaren Kräutergarten und dann experimentieren wir so ein bisschen, ja, welche Kräuter gibt es, was kann man da machen, welche Pesto-Mischungen, Kräuterquark, Kräuterbutter. Ja, also schmecken, fühlen, riechen, probieren und Spaß haben.
1: Der letzte Programmpunkt für den Monat ist der 29.05., der Freitag. Da geht es um 19.30 Uhr los. Und da gibt es Indie-Pop aus Berlin.
2: Genau, auch wieder so eine kleine Musikgruppe, ja, die ganz nette, entspannte Dinge machen, warme Harmonien mit Folkmusik und ein bisschen Indie. Das wird, glaube ich, auch ganz gemütlich. Bei einem Bierchen oder bei einem Aperol kann man da gut zuhören.
1: Peter, viele wunderschöne Sachen dabei. Ich danke dir und wir sehen uns. Dankeschön.
2: Gerne, auf bald.
0: Über das Programm im Schillerhaus in Rudolstadt für den Monat Mai sprach ich mit Christian Hofmann und ich bin Lilo Franke, Radio SRB.

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1: Guten Tag und herzlich willkommen bei Kaffeeklatsch.

0: So, 16 Uhr, 5 Minuten und ein paar Zerquetschte hinterher. Es ist wieder soweit hier. Radio SAB, der Kaffee-Klatsch. Mit dem, der den Klatsch hat. Au! Aber heute gibt es den Doppelklatsch. Der kleine Doppelwopper, der Mini-Quickie, nenne ich ihn einfach mal so. Ich habe nämlich Besuch aus der Nachbarschaft. Heute hier ganz live im Studio. Von einem Studio zum anderen Studio. Durch die Hecke, über die Mauer, ins Fenster rein. Und schon war er da. Herzlich willkommen, lieber Joe.
1: Also, falsche Geschwindigkeit eigentlich.
0: Ja. Das kannst du ja hervorragend. Ich habe dich am gestrigen Tag mal kontaktiert und habe gesagt, Mensch, du bist doch eigentlich hier gleich um die Ecke und komm doch mal rum hier, wir wollen mal ein bisschen quatschen und einfach mal wieder ein paar Minuten zusammen verbringen, zumindest hier im Studio. Und du hast Zeit. Eine halbe Stunde.
1: Ich muss entschuldigen, ich habe nichts getrunken. Nee.
0: Es ist ein Traum, es ist ein Traum hier. Der Joe ist übrigens heute hier. Ich will dich immer ordentlich vorstellen. Frank Günther ist der Name, der in der Geburtsregistrierungsmaschine gemeißelt ist. Ja, aber den kennt keiner. Der Joe, du bist der Joe.
2: Ja. Grüße dich, meiner.
0: Hallo. Und wir machen jetzt mal eine kleine Runde Musik und danach geht's mal ins Thema rein, warum wir uns eigentlich heute hier einfinden. Ja. So, ich brauche mal den Anfang hier. Es geht schon gut los mit dir, er ist unglaublich, ja.

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1: Das sind geile Jingles, Mann. Die dritte Dimension. Ich habe die erste Dimension und die erste Dimension sitzt mir gegenüber. Ein Mensch, der auch schon in Ewigkeiten die Bühnen dieser Welt erstürmt oder runterfällt. Das haben wir ja gemeinsam. Das haben wir gemeinsam. Wir sind Stage Jumper, genau. Bei dir war es damals live Open Air, das war in Oberweißbach.
2: Grotte.
1: Das heißt, du wolltest das machen wie im großen Konzertfeeling. Die Leute sollten dich auffangen und dann so ein bisschen eine Runde tragen.
2: Eigentlich war es ein Unfall.
1: Ach so.
2: Die Bühne war eingeölt. Wir waren die Ersten in der Saison. Uns hat dann genieselt gehabt. Und ich hatte ein bisschen Show gemacht und bin irgendwie ausgerutscht. Und dann...
1: Von der Bühne gesegelt.
2: Und alle sind beiseite gegangen.
1: Ach so, ich habe gedacht, das war so eine richtige...
2: Nee, war Dünnschiss. Also, Arm ausgekugelt und Mikrofon aber gerettet.
1: Und wie ging der Abend dann weiter oder war dann Ende?
2: War 11, 12. Hat noch 2 Lieder gesungen und dann war Sense. Und bei der nächsten Veranstaltung waren doppelt so viele Leute da, weil sie alle...
1: Springen. Ja, also, das kenne ich. Ich kenne das. Damals Stadthalle bei Blankenburg. Bei mir war es ein bisschen höher dann. Oh. Die Fallhöhe war, ich denke mal, so 3,30 Meter der Drehe.
2: Hast du dir was gebrochen?
1: Vom Boxenturm, ja, Rippe gebrochen und mit dem Kopf aufgeschlagen. Ging aber gerade noch gut, aber ich bin auf ein Stativ gefallen und da hat es mir die Rippe entzweit. Ansonsten habe ich echt Glück gehabt und war mal kurz bewusstlos. Also das war... Das war ein heißes Ding damals.
2: Und dein schlechtes Gewissen war auch verstaucht.
1: Das war verstaucht. Deswegen haben wir jetzt in der nächsten Zeit oder beziehungsweise generell nicht mehr so hohe Bühnenkanten. Ne? Das ist in unserem Alter. Man kommt erstens mal schlechter hoch. Ja? Guck mal, überleg mal. Früher bist du so aus dem Stand raus, Stadthallenbühne immer hochgehüpft. Ne?
2: Ja, durch die viele Cola wurden die Bühnen auch breiter.
1: Ja. Und jetzt ist diese physikalische Anziehungskraft... nicht mal so gut. Masse mal Beschleunigung, das müssen wir nicht machen.
2: Nee.
1: Aber wir stehen beide demnächst wieder auf einer gepflasterten Fläche, nenne ich es mal, mittendrin im Boulevard, da wo mal ein Boulevard. Die lange Einkaufsnacht steht wieder bevor in Saalfeld und das ist genau nächste Woche am Freitag. Und da geben wir zwei uns wieder ein kleines Intermezzo. Ich bringe die... Kassetten mit und du die Gitarre.
2: Ach, ich dachte, ich bin ein Rekorder.
1: Nein, wir machen wieder ein bisschen Musik hier und versuchen da die Leutchen in die Nacht hineinzubringen, zu unterhalten und ja, Live-Musik zu machen und da zwischendurch ein bisschen Spaß auch. Das ist ja eigentlich ganz nett bei unseren Kollegen, den ich eigentlich auch einladen wollte, der uns ja engagiert.
2: Ach so.
1: Der Sven, ja, aber der ist irgendwo in seinem textilen Haufen.
2: Der ist Antwo. Anderswo.
1: Anderswo, genau. Der ist heute als Modezar in seinem Laden mit ganz viel Arbeit behaftet und deswegen haben wir ihn gar nicht erst angerufen. Und da du ja eh noch so ein Quickie bist hier, eine kurze Runde machst mit mir, würde ich sagen.
2: Vielleicht ist er auch ins Moses.
1: Maß nehmen sozusagen.
2: Genau.
1: Nee, auf jeden Fall freue ich mich drauf. Hast du irgendwas vorbereitet? Bist du irgendwie spontan oder was wollen wir machen an dem Abend?
2: Was sind denn das hier für 2 Drähte?
1: Hau doch nicht alles runter hier. Du bist unglaublich hier. Und sag mal, was hast du vorhin für eine Rap-Nummer abgezogen hier? Was war denn das hier? Dieses Schnellsprechen.
2: Das ist dein Tonband ist das.
1: Das ist mein Tonband, ne? Aber ganz ehrlich mal, das habe ich aber schon besser gehört von dir. Echt mal.
2: Ja, ich weiß.
1: Das ist Show Live. Das habe ich ausgekramert, mein Freund.
2: Geil.
1: Das nennt sich ganz einfach... Malocher Kitte,
2: genau.
1: Malocher Kitte, das, glaub mir, ich habe das auf einer Plattform nur mal aus Spaß gedacht, 2 gegen Willi mal eingeben, ob ich überhaupt was kriege. Und es kam was. Es kam ein paar Lieder.
2: Wir haben
1: es kam
2: viel.
1: Joint, Astronaut, dieses eben gespielte und ja, das war's dann auch schon. Aber schön, was war das für ein Song oder wann war das?
2: Wir hatten ja damals auch viel.
1: Verrückte Sachen.
2: Geraucht. Und da ist so einiges entstanden. Wir hatten ja immer ein Tonband laufen und dann so sind die Songs entstanden. Willi hat was gespielt und ich habe irgendwas gesungen. Der Gitarrist hat was gespielt und dann ging das los.
1: Ja,
2: irgendwie. Aber hat nichts mit Scatman zu tun.
1: Nee, aber schön improvisiert. Ich weiß noch damals, ich habe es übrigens auch noch irgendwo in meinem CD-Koffer, euer Album mit Unterschriften von euch, legendär. Oh. Wann war denn das damals, dieses wunderschöne Album, eine Ecke stärker schmeckt das Bier etc.?
2: Zicke-Zacke,
1: genau.
2: Das war 95, 96.
1: Aber das war so ein richtig cooles Album, wo alles gepasst hat eigentlich, ne? Vom Cover, von der Musik her, du hast... Ihr wart so breit gefächert mit euren Songs.
2: Wir hatten Fukuhila.
1: Ja, also wenn man mal die Bilder, ich habe es auch natürlich jetzt mal hier auf dem Internet, kannst du ja auch mal eingeben hier, die KI macht ja alles, ne? Sie beschreibt auch dann die Band, dich, mit allen zusammen, was ihr so macht und ja, wenn man einmal im Internet ist, bleibt das dann irgendwie drin. Genau. Aber ich würde gerne mal noch einen Song spielen. Solange du hier bist, können wir doch gerne mal den. Können wir Joint jetzt spielen, jetzt wo der Joint freigegeben ist?
2: Mach Joint.
1: Wann war das nochmal ungefähr, der Joint?
2: Joint war auch um die Zeit so.
1: In 90ern?
2: In 90ern.
1: Okay, dann machen wir mal eine richtige alte Nummer hier.
2: Oder war das schon 2000? Ich weiß nicht.
1: Na, ist egal, wir spielen es einfach mal. 2 gegen Willi. Der Joe heute bei mir, ganz kurzer Blitzbesuch, denn er muss dann gleich wieder nebenan ins Studio, denn er ist ja eigentlich in seinem zweiten Verhältnis, Arbeitsverhältnis, Gitarren- und Schlagzeuglehrer. Ist das richtig?
2: Ja.
1: Was ist mehr, Gitarre oder Schlagzeug?
2: Bass.
1: Okay, ich mach's meinen Joint an, ja?

0: Wo ist die Risikowirkung in Frage? Ist ja, dicker.
1: Das war jetzt übrigens auf der CD. Also, du hast selbst live reingehustet in euren Song. Erklär mal, wie dieser Song entstanden ist. Da waren ja noch mehrere Musiker. Das war ja ein bunt gemischtes Volk.
2: Bunt gemischtes Volk.
1: Wer war denn da alles
2: Ace,
1: dabei?
2: Ace an der Gitarre, der André von Butzemann am Gesang mit. Ja. Ich weiß nicht, ob der Thomas mit war. Ich kann mich jetzt nicht mehr so richtig erinnern. Wir haben ja auch Joints geraucht.
1: Also es ist eine richtige Mucker-Aufnahme gewesen, wo ich gesagt habe, pass auf, wir machen jetzt den Song. Wo habt ihr produziert? Wo habt ihr das gemacht?
2: Oh, ich glaube, das war beim Fisch im Studio damals in Patscherfeld, oder?
1: Ja.
2: Und da war alles voll genebelt. Es war hart.
1: So hart.
2: Es ist so weggebrannt. Auf meiner Festplatte ist nicht mehr so viel Platz.
1: Ja, ja.
2: Woher soll ich denn das wissen? Wir haben keine Ahnung.
1: Aber du hast den Song lange nicht gehört, ja?
2: Lange, lange nicht.
1: Ja. Deswegen, das ist schön, das war für mich irgendwie so mein Blumenstrauß heute für dich, dass ich dir mal
2: ja, schön.
1: Das Ding, und erklär mir nochmal, um was es vorhin ging hier, wir haben ja nur diesen Rap-Teil am Anfang gehört, dieses schnell sprechende.
2: Ach, das ist Malochakita, das ist eigentlich MNA, das ist eigentlich Malochakita, das ist eigentlich nur so ein.
1: Hast du da eine Anlehnung auf irgendwas gehabt hier? Oder? Ich mach mal rein hier, Schlagzeug.
2: So ein Spaßlied.
1: Ach so.
2: Da gibt's keinen Text.
1: Ein bisschen wie Helge Schneider. Aber coole Riffs.
2: Hm? Genau.
1: Malochakete. Ja, das werde ich mal zur Einkaufsnacht nochmal präsentieren.
2: Das ist eine gute Idee. Genau, Einkaufsnacht.
1: Ja, am 29. Mai, liebe Hörerinnen, liebe Hörer, da sind viele, viele Geschäfte offen, eigentlich alle in Saalfeld und ja, einmal im Frühjahr, einmal im Herbst und wir gehen uns da wieder hier gegenseitig auf den Schnürsenkel und sind in der Fußgängerzone in der Blankenburger Straße. Da gibt es auch so einen Begriff, den sagt der Ante immer, Fuzo.
2: Oh Gott.
1: Ja, aber das finde ich. Das wählen wir offiziell nächsten Freitag ab. Ja, der Werbering präsentiert das Ganze.
2: Also, überall, wir gendern nicht.
1: Wir machen unsere Dinge.
2: Ich glaub, ja, genau.
1: Übrigens, Udo Lindenberg hat Geburtstag gehabt. Ich glaube, am Sonntag. Sensationell. 80 Jahre, der Mann. Ich habe noch ein paar Sachen vorbereitet, die werde ich dann im Anschluss nochmal spielen. Und
2: alter also, Schwede.
1: Es ist eine Biografie, was der so auf den Schirm zieht hier an Informationen. Und es kam am Montag auch ein Film über Udo, also eine richtige Lebensdokumentation. Das kann man in der Mediathek nochmal anschauen. Sehr empfehlenswert. Ich habe mal reingeschaut. Tolle Sache. Also der hat schon in seinem Leben ein paar Sachen.
2: Der hat's gerissen.
1: Genau. Aber wie gesagt, das sind so Talente und die immer noch auf der Bühne stehen mit 80. Kannst du dir vorstellen?
2: Nee. Ja.
1: Ja. Wie lange machst du eigentlich Musik?
2: Oh.
1: Also wann hast du angefangen? Hast du ungefähr
2: 1980.
1: 80?
2: 81 mit Bassgitarre.
1: Ja.
2: Und dann, ja, kam einiges so auf mich zu, auf uns.
1: Okay.
2: Armee kam dazwischen, Jungs sind gegangen.
1: Hast du auch in einem National-Armee-Band-Feeling gespielt da irgendwie?
2: Ja, in Leipzig im ehrenamtlichen Soldatenensemble habe ich Bassgitarre gespielt. Der Herr Liebhaber hat mir die Haare geschnitten und hat mir dann gesagt...
1: Der Jens Liebhaber,
2: ja,
1: ehemals Meininghof,
2: ihr wart
1: zusammen.
2: Der war auch Kanoni, jawohl, in Leipzig,
1: ah,
2: in der Olbrichtstraße. Und da hat er mir die Haare geschnitten, da kam Musik und da habe ich gesagt, gibt es hier eine Band? Ja, die suchen Bassgitarristen. Und so ist es entstanden.
1: Der Jens kann Haare schneiden?
2: Nö.
1: So sahst du auch aus, ja?
2: Oh, ne, ja. Ich hab gesagt, lass was lang und der Spieß hat's aber dann...
1: Hattest du, wenn du zur Armee damals musstest, hattest du da lange Haare? Das war ja meistens die Zeit, wo die Langhaarträger sehr...
2: Ich bin schon vorgeschnitten hin.
1: Ach so, vorgeschnitten.
2: Aber es hat nicht gereicht.
1: Haben sich einige damals getraut, überhaupt den langen Kanten so mit hinzunehmen? Und dann wurden sie...
2: Bärte, habe ich gesehen.
1: Beschnitten.
2: Aber, ja, die wurden alle...
1: Durfte man auch nicht tragen.
2: Keine Ahnung, ich war nur ein halbes Jahr.
1: In Ehren entlassen oder was?
2: Nee, ich hatte damals durch die politische Lage meiner Geschwister war ich scheinbar auf einem schwarzen Brett und da haben sie mich als Reservist gezogen. Ich bin praktisch als Reservist hin und die ganzen Bandmaß-Armleuchter haben gedacht, sie können mir euch ja.
1: Ach, du bist als Reservist, also spät eingezogen worden?
2: Ja, kurz vor meinem 26. Lebensjahr.
1: Ach so, du warst kein Frischling damals mit 18 dahin?
2: Ich war zwar frisch, aber Aber war nur ein halbes Jahr. Im März war ich wieder zu Hause.
1: Ein halbes Jahr. Und wie war das so? War die Zeit gut in Leipzig?
2: Allglatt, hat gereicht.
1: Okay. Hast alles gelernt, was man lernen muss als
2: Kanon? Einmal frei, rohrfrei, Rücklauf normal.
1: Hast du genug Kanonenfutter gefunden?
2: Ja, war geil.
1: Na, ich bin ja Gott sei Dank befreit von diesem ganzen Dilemma. Wobei, wenn man so hört, dass die Armeezeit eigentlich auch eine coole Zeit war von vielen.
2: Ja, ich kann mein Bett machen.
1: Ja.
2: Wie sieht es bei dir aus?
1: Kann ich jetzt auch, habe ich gelernt. Ja. Später halt.
2: Komm, du hast da ein Einwegbett. Das schmeißt du. Ja.
1: 3 Tage und dann immer neu. Nee, habe ich nicht. Nee, aber wie gesagt, ansonsten ging dann nach der Armee erst das Ganze los. Bist du eingestiegen in eine Band oder wie war das?
2: Nee, 2 gegen Willi lief dann schon. Ich war halt nur kurz weg.
1: Ach, ihr habt euch vorher gegründet schon? Ihr habt euch vorher schon gegründet als 2 gegen Willi?
2: Erst war Tumult und dann 86 habe ich mich dann mit dem Keyboarder, mit dem Axel zusammengetan, FDGB-Heime gespielt. Oh. Und dann stand der Willi down vor der Tür und hat geklopft, weil er gemerkt hat, dass bei uns die Bude gebrannt hat. Und Willi hat aber leider Keyboard gespielt und der Axel hat ja schon Keyboard gespielt, also praktisch Depeche Mode 2. Gell?
1: So.
2: Und da haben wir dann, deswegen der Name 2 gegen Willi.
1: Ja, ja, ist da, der Ursprung.
2: Es war ein guter Entschluss, es war eine gute Sache.
1: Die Rede ist für alle Bad Blankenburger auch der Axel Janka. Mhm. Wir schicken mal ganz liebe Grüße in den Himmel.
2: Genau, die alte Banane.
1: Die alte Banane hat ja auch Musikgeschichte geschrieben und ganz viele schöne Abende mit allen Musikern gehabt. Und das war schön. Und Joe, alles andere müssen wir jetzt verschieben. Du hast jetzt schon einen Blick auf die Uhr gemacht, gell, und sagst, du kriegst jetzt einen Musikschüler.
2: Wir sehen uns in der Einkaufsnacht.
1: Ja. Genau. In diesem Sinne sage ich mal danke, dass du den kurzen Besuch, also so einen kurzen Besuch hatte ich noch nie.
2: Ja. Übrigens, der Kaffee, naja.
1: Du hast keinen Kaffee, erzähl
2: nicht. Eben. Nee, alles gut.
1: Nee, aber wenn dein Musikschüler jetzt da ist, musst du rüber.
2: Okay.
1: Und wer in seinem Leben gerne nochmal ein Musikinstrument, eine Gitarre oder ein Schlagzeug lernen möchte, kann der das tun bei euch?
2: Bei Tonart.
1: Tonart nebenan in der Musikschule.
2: Die sind da voll drauf.
1: Ja, alles klar.
2: Schlagzeug, Harfe, Saxophon.
1: Gibt es auch Späteinsteiger?
2: Gardine.
1: Gibt es Späteinsteiger?
2: Natürlich, es gibt Leute, die wollen mit 80 noch Gitarre lernen.
1: Ah.
2: Hört man das, wenn ich hier drauf klopfe?
1: Ja, das hört man. Du bist Schlagzeuger, man hört's.
2: Also in diesem Sinne, Leute, bis Freitag.
1: Ja? Bis Freitag. Joe, ich danke dir für deinen Kurzbesuch hier und hau erstmal ein auf die Orgel und dann sehen wir weiter, was hier noch alles so geht. Jetzt gibt's erstmal einen Song hier, ganz was Seltenes von Hong Kong Syndicate. Kennst du ihn noch?
2: Nee.
1: Also mach's gut, mein Freund.

That's the way. Das war heute mein schnellster, das ist mein Frosch im Hals gekommen hier, mein schnellster Besuch. Unglaublich, ja. Genau 27 Minuten hier hat er ausgehalten und dann ist er auch schon wieder weg. Ja, wenn man aber Verpflichtung hat, dann kann man nicht aufhören. Da muss man dann auch dahinter stehen. Ich könnte einfach mal Musik laufen lassen und gehe mal rüber. Eine Live-Schaltung oder ich mache mal meine Sendung drüben von Tonart, von denen ihrem Studio aus. Das wäre auch mal eine coole Geschichte. Oder wir machen mal hier eine Musikstunde. Irgend sowas. So, Musik, ja, Musik ist das Leben. Musik ist immer wieder irgendwo schön und ich weiß nicht, wie ihr da draußen Musik seht. Also Musik ist ja bei mir auch von einem Hobby dann auch der Beruf geworden und die Leidenschaft, Musik zu hören, Musik zu spielen. Und es gibt einen Song, da muss ich immer wieder sagen, das ist für mich Gänsehaut pur. Und bei diesem Song Augen zu, einfach genießen und dann sich ein wunderschönes Feuerwerk vorstellen. Und dann muss man einfach nur das beides miteinander verbinden. Ein guter Feuerwerker mit diesem Lied weiß genau, was er dann in den Himmel schießt. Und ich schieße jetzt mal alle Raketen, die ich habe, los. Schönes Vorspiel.

Song, ein wunderbarer Song. John Miles Music, das ist auch so ein Song, der einfach nur Geschichte schreibt. Das ist außer Frage. Kann man immer irgendwo spielen. So, Geschichte, wir waren stehen geblieben. Ich hatte es ja im Vorfeld schon mal mit dem Joe, dem Frank Günther, wie er amtlich genannt wird, kurz durchgesprochen, dass Udo ja Geburtstag hatte am 17., also ist ja noch gar nicht so lange her. Und ja, geboren 1946, logischerweise rein rechnerisch, ist er jetzt 80 geworden. Damals auf die Welt geschlüpft in Gronau, das Ganze in Westfalen. Ja, und er hat bis zum heutigen Tag viel erlebt und hat viele, viele gute Songs produziert und hat viel erlebt, denke ich mal, in diesen Jahrzehnten. Und sein Markenzeichen Hut und Sonnenbrille, er bleibt sich selber auch immer wieder treu. Auch seine Nuschelstimme, das gehört einfach zu ihm. Und er hat Generationen begleitet eigentlich mit seiner Musik und ist relativ fit noch für, ich nenne mal sein Alter, denn mit 80 noch eine Tour zu machen, beziehungsweise so in der Öffentlichkeit zu stehen, und er nimmt das relativ locker. Und man umschreibt ihn ja auch als Pionier der deutschsprachigen Rockmusik, Deutschrock, und damit ist er auch wirklich sehr, sehr berühmt, bekannt geworden. Und er kann ja auch viele Sachen. Er ist Maler zum einen, er ist Schlagzeuger, Sänger, ja. Und ich habe mal einfach hier ein bisschen die Sache durchleuchtet. Ich wollte mir eigentlich diesen Film anschauen, der jetzt momentan noch in der ARD-Mediathek liegt und den man sich anschauen kann. Das werde ich auf jeden Fall machen. Und aber wenn man nur mal so drüber fliegt über diese ganzen kleinen Schlagzeilen, die so sind über das Leben, auch damals die Anfänge, wo er losgelegt hat als Schlagzeuger und ist getingelt einfach durch die Bars und hat das nebenbei nur gemacht und hat dann eine ganz seriöse Kellnerlehre absolviert, aber wahrscheinlich die Lust auf die Musik war dann doch stärker. Ja, und dann hat er immer irgendwie diesen Traum gehabt, in einem wunderbaren Hotel zu leben, zu wohnen und weg von dieser ganzen Maloche und ein besseres Leben zu haben. Und das hat er sich, denke ich mal, ganz gut erfüllt, und in seinem Song "Ich mach mein Ding" ist das ja alles rauszuhören. Ich habe mal so ein paar Songs rausgesucht und sein Leben einfach mal nicht ganz so extrem durchleuchtet, sondern etwas oberflächlich, dass mal eine kleine Anerkennung kommt jetzt hier für ihn in seinem Geburtstagsfeeling in der Woche. Ich weiß nicht, wie oft er feiern muss, mit wem er alles feiert. Auf jeden Fall gibt es eine Dame, die hat sogar ganz speziell einen Happy Birthday Song für ihn gemacht. Anlehnend an den Präsidentensong von damals hat Inga Humpe dieses Happy Birthday nochmal ganz zart gehaucht. Nur für Udo, bitteschön.

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1: Ja, haben wir gehört hier. SRB ist immer noch der Sender, der nicht ganz so lange existent ist wie Udo Lindenberg. Aber wir haben schon ein paar Jahre geschafft. Aber das, was Udo in seinem Lebenswerk geschafft hat, diese vielen, vielen Jahre, vor allem diese Bühnenpräsenz, ja, diese ganze Erfahrung dieser Jahre. Ich habe jetzt eben einen Song gespielt, Alles klar, auf der Andrea Doria. Das war aus dem Jahre 73, aus diesem Album. Und wenn wir jetzt mal das große Rad der Zeit drehen, dann drehen wir mal nach vorn. Und zwar fünfmal für fünf Jahrzehnte, genau 50 Jahre nach vorn gespult, sind wir gelandet im Jahr 2023. Und da hat er sich auch nochmal etwas gekrönt mit einem musikalischen Kollegen, der eine ganz andere Sparte eigentlich bedient. Die Rede ist von Apache und die haben einen Song ins Leben gerufen oder zusammengeschrieben, Komet, und da hätte er wahrscheinlich auch nicht gedacht. Er hat es mit Sicherheit gehofft, aber dass es dann so durch diese berühmte Decke geht, damit hat wahrscheinlich keiner so schnell gerechnet, und die

dann mit dem Song wirklich auf Number One. Fängt ganz ruhig an, aber geht so schön gemütlich dann los und es ist auch vom Inhalt her ein ganz toller Song. Und ja, wie sie es arrangiert haben, finde ich auch ganz gut. Udo Lindenberg und Apache mit dem Komet.

Yeah. Und das berühmte Yeah muss dann noch hinten dran. Wie beim Joe vorhin in seinem Joint-Song. So, der Udo, der feiert wahrscheinlich immer noch. Jeden Tag andere Gäste, so viele Gäste kann man sich eigentlich gar nicht vorstellen, wie das Ganze ablaufen soll. Zumindest dann, wenn er alle einlädt ins Atlantic Hotel in Hamburg und in seiner Suite dann Party macht. Das ist auch so ein kurioses Ding, dass er wirklich dann seinen Traum wahr macht und dann wirklich in dieses Hotel einzieht. Das war so Mitte der 90er Jahre, da hat er sich da irgendwie im Atlantic niedergelassen. Ich habe mal was versucht rauszukriegen, irgendwie einen Preis, den er so als Pauschale zahlt. Denn den normalen Preis, mir sind vorhin die Augen doppelt so groß geworden beim Durchforsten der Seite vom Hotel Atlantic. Zimmerpreise, boah. Und anhand der Bilder von seiner Suite und den Bildern, die dort präsentiert werden, gehe ich mal davon aus, das ist die Präsidenten-Suite. Deswegen nennt sich ja auch der Präsident Udo. Ja, und diese Suite, wenn man sie buchen will, ich habe es mal eingegeben hier, zum Beispiel Montag Anreise in Hamburg. Von Montag auf Dienstag hätte ich gern diese Suite. Sie wäre auch noch verfügbar. Ein Zimmer. Zwei Erwachsene, sind ca. 90 Quadratmeter. Sage und schreibe 2809 Euro. Das muss man erstmal hinlegen. Für eine Nacht. So, aber ich denke mir mal, die haben irgendwo einen ganz, ganz guten Deal gemacht, denn Udo ist ja auch eine Art Werbebotschafter für dieses Hotel, logischerweise. Und wenn er über so einen langen Zeitraum dann da oben seinen Wohnsitz hat, dann gibt es da auch einen Sonderpreis. Und ich denke mal, mit den Tantiemen, den ganzen Musikrechten, wo er Jahrzehnte schon Geld verdient und immer wieder Geld nachkommt. Deswegen braucht er sich keine Gedanken machen. Und es ist auch ein schöner Ausblick, ne? Raus auf die Alster in Hamburg. So kann man leben. Ja, aber er hat früher natürlich ein ganz anderes Leben gehabt. Da will ich auch nochmal reinschauen, denn der Ursprung war eigentlich in seiner frühesten Jugend oder späten Jugend, nenne ich es einfach mal, in Hamburg, da war es nicht das Hotel, sondern da war es eine Villa. Und die Villa hieß Kunterbunt und die war so kunterbunt, dass viele den Weg dahin gesucht haben. Viele Schauspieler, Musiker, Rundfunkmoderatoren. Also es war eine ganz verrückte Nummer in dieser Villa. Und da würde ich gerne auch nochmal reinschauen hier, wer da alles war und was die alle so gemacht haben. Und natürlich auch nochmal eine Runde vom Udo spielen mit einem Song, den ich persönlich hervorragend finde, denn das ist erstens mal wie so ein Ohrwurm gemacht und da singt er wirklich über das Leben, seinen Traum und wie er alles sich vorgestellt hat und dann realisiert hat und das Ganze noch live. Und diese Live-Aufnahme kommt natürlich auch, wie kann es anders sein, aus dem Hotel, denn das war damals auch eine ganz tolle MTV Unplugged-Geschichte. Und da passt das wieder zusammen, wenn Udo in seinem Hotel über sein Leben singt.

Onkel Udo und das Orchester, das panisch ist. Ja, ich habe heute beim Raussuchen der Musik bin ich auch über jemanden akustisch gestolpert, weil ich habe nach einem Medley gesucht und da habe ich eins gefunden und habe nur mal kurz reingehört, ohne eigentlich auf den Interpreten zu schauen, sondern einfach nur mal angespielt und dachte wirklich, wow, jetzt habe ich endlich mal ein Medley mit drei Songs am Stück von Udo und lese dann den Interpreten und ja, es hat ein bisschen was mit Udo, aber heißt anders und zwar der Udo Naut und die Paniker. Das ist eine Tribute-Band und ich will echt sagen, ich habe das mir durchgehört, was die so spielen. Also alle Achtung, 8 Leute auf der Bühne und dann ein paar Videos mir angeschaut. Das ist unglaublich, wie nah dieser Sänger an der Stimme vom Original dran ist. Und deswegen nennt er sich ja auch der Udo Naut. Und mit Sicherheit hat Udo ihn auch in diesen Stand gehoben, dass er die Beste, hier steht die Nummer 1, Udo Lindenberg Tribute Band. Also wer mal die Gelegenheit hat, der Udo Naut und die Paniker, das Ganze live zu sehen, die machen auch eine große Bühnenshow. Und er singt wirklich, also man hört fast keinen Unterschied. Das ist Wahnsinn. So. Das nur mal am Rande erwähnt und ich wollte noch mal reintauchen in die Zeit, in die wilde Zeit und in den 80ern hat er auch für ganz großes Aufsehen gesorgt, als er damals politisch und musikalisch sich was gepackt hat und dieses Projekt auf die Schiene geschoben hat, musikalisch diesen Sonderzug nach Pankow und das Lied war, ja, der Hammer gewesen, auch gerade für DJs in der DDR. Ganz schwierig, weil viele wollten diesen Song hören, weil natürlich total angesagt, aber wir durften dieses Lied, ja logischerweise mit dem Inhalt, nicht präsentieren in unseren Jugendtanzveranstaltungen. Aber es gab einen DJ, der auch nicht mehr unter uns weilt, unsere Legende Rudi Reismann, und der hat auf irgendeinem Dorf, ich weiß nicht mehr, wo es war, mit 1-2 kleinen Gläschen im Blut und Freude an der Musik einfach den Leuten gesagt, jetzt spiele ich für euch den Sonderzug. Und hat es auch gemacht. Und unter dem Publikum waren die Kollegen vom Ministerium des Inneren oder ein paar Zuträger und haben unseren Rudi logischerweise angezinkt und er musste dann den darauffolgenden Montag auf das Kreiskabinett der Kultur und durfte seine Spielerlaubnis mitbringen und diese wurde dann erstmal einbehalten. Somit hat er ein Spielverbot bekommen, ich weiß nicht wie lange, ich glaube ein halbes Jahr und eine ganz dicke Verwarnung von der Obrigkeit, solche Songs nicht mehr zu spielen und die Jugend damit aufzuhetzen, sinngemäß. Ja, und trotzdem haben wir es irgendwie mal hingekriegt, haben den Song trotzdem gespielt. Irgendwie ging alles. Ja, und mit diesem Sonderzug nach Pankow hat er natürlich auch was bewegt. Und dass der Honny in der Lederjacke, die er ihm geschenkt hat, logischerweise ihn auch dann ja in die DDR gelassen hat. Und dann gab es auch dieses große Konzert im Palast der Republik. Das berühmte Stasi-Konzert. Gibt es auch eine schöne Dokumentation, wo die wahren Fans draußen stehen und einfach nur in dem Palast wollen. Und drinnen sind alle FDJler und alle Ausgewählten und dürfen Udo zuschauen. Und er hat dann aber trotzdem draußen nochmal mit den Fans gesprochen. Also das ist auch eine sehr emotionale Sache in dieser Dokumentation. Könnt ihr mal bei YouTube schauen. Und somit hat er auch seine Ostfreunde, seine Fans besucht. Ja, und dann irgendwann ist er auch ein bisschen bodenständiger geworden, denn es hat auch die Gesundheit mit ihm, mit diesem Leben eines Musikers, logischerweise geht man dann an die Grenzen und dann hat irgendwann der Körper gesagt, jetzt ist Schluss und hatte 1989 einen Herzinfarkt, worauf er dann seinen Lebensstil grundlegend geändert hat und er hat nicht nur etwas geändert in seinem Leben, er hat sich dann auch der Liebe hingegeben, denn seit Mitte der 90er Jahre oder Ende 90er Jahre ist er auch liiert und zwar mit Tina Acke. Die wird in diesem Jahr 49 oder ist 49 Jahre alt geworden, also ist schon ein kleiner Altersunterschied zu spüren. 49 und 80, aber
sie lieben sich und das schon einen langen Zeitraum. Die ist im Ursprung Fotografin und sie ist seine Lebensgefährtin und steht hinter ihm, aber will gar nicht so sehr im Vordergrund mit sein, sondern lässt ihn sein Ding machen und ist einfach die Frau an seiner Seite, die er auch gerne braucht für die Zeit, wenn er nicht auf der Bühne steht, logischerweise. So, und ich mache jetzt nochmal einen Song rein von ihm, und zwar ist das aus dem Ursprung, dem wirklichen Ursprung, denn der Ursprung war nicht 73 mit dem Album Alles klar auf der Andrea Doria, sondern 1971 hat er sein allererstes Lied auf die Platte pressen lassen, und dieser Song, den muss ich unbedingt nochmal spielen, den hört man eigentlich gar nicht im Radio. Hier sieht er auch noch sehr, sehr jung aus mit seinen langen Haaren, und der Titel heißt Daumen im Wind.

0: Na, wo willst du denn hin?
1: Oh, das weiß ich noch nicht so genau. Irgendwo hin.
0: Ja, komm, steig mal ein. So einfach losfahren wollte ich auch schon mal. Einfach so.
2: So, aus dem Jahre 1971, den Daumen im Wind, und dann hat doch einer gehalten, nachdem Udo seine ganzen Wünsche und Träume so gesungen hat, ganz verträumt am Straßenrand stand und den Daumen nach oben. Ja, das kennen vielleicht viele von früher, von der Jugend, wo man sagt, man ist noch nicht mobil, man kann noch kein Moped, kein Motorrad, kein Auto fahren, man will aber von A nach B und dann Daumen raus und Hut ab. Da kann ich auch nur noch mal die Kollegen bewundern, die auf die Walz gehen. Ich habe ja unlängst auch eine Dame hier bei mir gehabt, die auf die Walz gegangen ist und logischerweise das Fortbewegungsmittel dann auch der Daumen beziehungsweise dann eine Mitfahrgelegenheit war. Und die meisten, ja, fahren dann vorbei, weil sie einfach keine Zeit haben oder wollen nicht, dass jemand mitgenommen wird. Und dann zu hoffen, dass doch mal jemand anhält, das ist dann heutzutage, denke ich mal, eine Kunst. So, eine Kunst war es damals auch in den 70ern, die Gleichgesinnten zu finden und gemeinsam mit denen was zu machen. Und daraus hat sich eine Wohngemeinschaft, eine ganz, ganz turbulente Wohngemeinschaft gebildet. Und zwar in einer Villa in Hamburg. Das ist das ehemalige Privathaus eines kanadischen Botschafters gewesen, und da wurde irgendwann eine riesen WG in diesem Haus, also gab es auch viel Platz. Ja, und drei Leute aus dieser WG, die sind sehr, sehr populär geworden. Zum einen Udo Lindenberg, zum anderen Marius Müller-Westernhagen und der ewig lächelnde und immer wieder lustig aufgedrehte Otto. Ja, und da kann ich mir wirklich vorstellen, dass in diesem Haus, das waren nicht nur drei, die dort gelebt haben, sondern in Spitzenzeiten haben dort 14 Bewohner sich den Raum, das Klo, die Küche geteilt und auch eine Menge erlebt. Und ich habe ein Interview gehört von Otto, der hat damals auch gesagt, das war crazy, als zum Beispiel Lindenberg von seinem Gig kam, irgendwie aus einer Kneipe raus, wollte er etwas leicht angetrunken nochmal ein bisschen Schlagzeug spielen und hat sich unten ins Foyer gesetzt und, oder in den Flur oder was es da alles gab, und hat nochmal nachts um drei ein paar Schlagzeugklänge ins Haus geschmettert und die Jungs sind dann alle aufgewacht. Manche haben dann mitgemacht, haben die Gitarre rausgeholt, wie Marius Müller-Westernhagen. Der war dann auch immer für sowas sehr empfänglich. Aber die anderen Kollegen aus der Fraktion, die waren ja zum Beispiel Schauspieler und mussten dann früh wieder ihr gelerntes Drehbuch irgendwo darbieten. Und die wollten dann durchschlafen. Aber die Musiker, die haben es einfach entspannt übertrieben. Ja, und aus dieser Zeit würde ich gern auch nochmal bei den anderen zwei Kandidaten mal reinschauen. Denn Otto hat ja auch eine Riesenkarriere gemacht aus der Zeit von damals. Und die Gemeinsamkeit mit Marius Müller-Westernhagen: die beiden haben nämlich in 2 Jahren auch die große 8 von dran stehen, sind beide 1948 geboren, also haben 2 Jahre noch Zeit, sich vorzubereiten. Ja, und wenn man sieht, was Otto und Marius immer noch am Start sind und auch mal gelegentlich sich besuchen, im Privaten natürlich auch. Otto war schon öfters bei Udo eingeladen und umgekehrt vielleicht auch, weiß ich jetzt gar nicht. Aber die Anfänge sind halt einfach schön, und deswegen würde ich gern mal von Otto jetzt spielen. Er hat ja so viele verrückte Sachen. Ich war als Kind, ich kann mich jetzt outen, auch ganz großer Otto-Fan und habe auch die Kassetten hoch und runter gehört und auch die Sachen immer versucht irgendwie nachzumachen, und Otto war irgendwie, ja, prägend für die Kindheit. So, einen Song aus dem Jahr 1977 für alle Blues-Freunde. Hier kommt der legendäre Schwamm-drüber-Blues von Otto Walkes aus der WG Villa Kunterbunt.
3: And now, ladies and gentlemen, it's blues time. And when I say blues, I mean blues. Und Blues ist immer etwas Trauriges. Ein Mann sagte zu mir, man, play the blues and I put you your shoes. Das war so ein Schrank. Ich sag, Sie brauchen meine Schuhe nicht zu putzen, das kann ich selber. I put you your shoes now. Okay, er hat meine Schuhe dann geputzt und so. Die waren nachher auch unheimlich blank, aber es waren Wildlederschuhe. Na ja, egal. Jedenfalls ein Blues, ein trauriger Blues für Sie. The Three Old Lady Blues. Handelt von drei alten Damen. Die eine ist 75 und sagt, ich sehe aus wie 65. Und die zweite sagt, ich bin 85 und fühle mich wie 75. Und die dritte sagt, ich bin 95 und immer noch Jungfrau. Toi, toi, toi. Und am Schluss stirbt dann der Kreuzworträtselkönig und er wird begraben, 3 Meter senkrecht und 2 Meter waagerecht. Der Blues handelt davon, dass der Papst angeblich Selbstmord begangen haben soll. Warum nicht, wenn man sich beruflich verbessern kann? Es ist der Schwamm drüber Blues.

Das Ganze heute von den alten Kandidaten, die schon viele, viele Jahre unterwegs sind, Musik machen, Comedy machen und das Ganze natürlich dem Udo Lindenberg zu Ehren, der jetzt in dieser Woche 80 geworden ist, und Otto und Marius Möller-Westernhagen, die damals die WG auch mit Spaß geteilt haben, die werden in 2 Jahren nochmal rund, zumindest vom Datum her. Ja, was da alles los war, ich kann es mir einfach nur vorstellen. Ich habe jetzt ein paar Bilder aufgerufen und so ein paar kleine Geschichten, Anekdoten hier im Überfliegen des Bildschirms gelesen und da ging schon was. Die haben musiziert, die haben rumgekaspert, die haben sich gegenseitig motiviert und jeder hat dem anderen irgendwie geholfen. Da war ein Musikproduzent, da war ein Radiomoderator, da waren Schauspieler mit dabei und irgendwie hat das jeden beflügelt, diese WG, und alle sind dann gemeinsam an ihre Ziele gekommen und haben ihre Karrieren irgendwo gemacht. Die anderen Kandidaten, die will ich gar nicht alle aufzählen, sind noch relativ unbekannt, aber trotzdem war es ein cooler Haufen in dieser bunten Villa. So, aber der Marius Möller-Westernhagen, das ist auch einer, ich sag mal, meiner damaligen Favoriten aus den 90ern, wo ich auch schon zum Konzert war, in Frankfurt am Main damals, das legendäre Konzert, kurz nach der Wende. Und ich habe jetzt mal 2 Songs rausgespielt, und zwar ein rausgesucht, ein Song aus dem ersten Album, das hieß Das erste Mal, 1975, und daraus gibt es einen Song, der heißt Horsti, was auch immer das ist, könnt ihr jetzt in den nächsten 4 Minuten und 24 Sekunden hören. Marius Möller-Westernhagen, die Anfänge.

0: Ja, so klangen sie, die 70er Jahre. Irgendwo hat sich da diese Musik entwickelt. Fand ich gar nicht mal so schlecht. Ja, der Inhalt, ja, muss man mögen. Horsti ist speziell, aber so wie es dargeboten wurde, mit Gesang und Instrumenten und etwas im Chor im Hintergrund, gar nicht mal so schlecht. So, ich würde gerne nochmal als Erinnerung an das damalige Konzert, was ja in Frankfurt, Frankfurt am Main war. Aber jetzt habe ich einen wunderbaren Song, der eigentlich auch Legende geschrieben hat, von Mr. Marius Müller-Westernhagen. Und zwar schalten wir rüber an die Waldbühne nach Berlin. Jetzt gibt es eine Runde Pfefferminz.
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Ganz frischer Song hier aus den 70ern. Ganz frisch vom Atem her mit Pfefferminz. Ja, da kann man Prinz sein. Übrigens gibt es einen Pfefferminzprinzen. Den habe ich auch schon mal kennengelernt. Und der wohnt gleich, ich sag mal, circa 25 Kilometer von hier entfernt in Sitzendorf. Und den habe ich schon mal bei einer kleinen Gartenparty kennengelernt. Die Rede ist von Mr. Wusil. Kennt ihr noch diese kleinen Pfefferminz-Bonbons, die es schon zu Ostzeiten gab? Die haben ihren Ursprung und ihre Produktionsstätte in Sitzendorf. Die Firma Erich Wutzig aus Sitzendorf in Thüringen. Ein Familienbetrieb, der mittlerweile in der dritten Generation ist und immer noch Wusil herstellt. Toll. Das kennen wir auch, dieses Produkt. Gibt es in allen Varianten, auch mit etwas Zitrone. Und ja, wer es zu Ostzeiten schon kennt, das hat sich überhaupt nicht verändert. Willst du viel, dann nimm Wusil. So, ich würde mal diese Runde jetzt einfach mal beenden. Diese Männer, die legendären Männer, die alle ihre Geschichten geschrieben haben. Sei es Otto, Marius oder auch der Udo. Und werde jetzt mal die Quote wieder etwas ändern, indem ich auch mal was von Damen spiele und jetzt diese WG Kunderbund verlasse und euch jetzt nochmal einen Querbeet-Musikmix mache. Mal schauen, was da alles noch so kommt. Die letzte halbe Stunde hier, eine halbe Stunde habe ich noch genau. Und dann geht es auch schon wieder dem Ende entgegen. Aber jetzt kommt erstmal etwas Frauenpower.

gehört auch auf eine gute Veranstaltung zum Tanzen. Die Rockröhre Melissa Average Like the Way I Do. So, die Zeit, sie rennt, aber es ist noch genug hier an Material und an Minuten vorhanden. Und ich bin jetzt mal auf die Mischung. Ich habe ja heute diesen flotten Dreier gehabt. Zum einen Udo, zum anderen Westernhagen und Otto in der Kombination. Und jetzt nehme ich mal den flotten Zweier. Das heißt, ein Duo in Kombination, also Leute, die sich zusammengefunden haben, um gemeinsam zu musizieren. Bekannte Leute, Interpreten, die jeweils ihre einzelnen Karrieren schon Jahre, Jahrzehnte machen, aber auch mal Bock haben auf was Gemeinsames. Und da habe ich zum Beispiel diese beiden Herren getroffen hier im Rechner. Und zwar ist das zum einen Heinz Rudolf Kunze und Purple Schulz. Und hier geht's um die längeren Tage, die logischerweise jetzt mit der Sommerzeit auch sind. Und ich hoffe, ihr könnt die Tage genießen, denn es kommen viele wunderschöne Tage. Nicht nur längere, sondern auch vom Wetter her. Also Pfingsten wird auf jeden Fall was ganz, ganz Feines werden.

Das ist auch mal eine schöne Kombination hier. Torben Schulz und Heinz Rudolf Kunze, das Ganze zusammen. Schöner rhythmischer Song, gefällt mir sehr gut. Ich bleibe bei diesen Doppelwopper. Jetzt gibt's James Morrison und Nelly Furtado.

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1: So, da ist er wieder hier. SRB, das Radio, ist nicht mehr lange hin. Jetzt geht's in die finale Runde und jetzt fange ich gerade an und krieg wieder Betriebstemperatur und hätte wieder Bock, noch weiterzumachen. Denn immer wieder, wenn ich irgendetwas spiele, was mir wieder eingefallen ist spontan, kommt die nächste Idee und die nächste und die nächste. Aber irgendwann ist auch mal wieder Sendeschluss. Und deswegen muss ich mich jetzt etwas sputen und die Zeit relativ schnell zusammenrechnen, dass ich gerade so mit dem Punkt wieder ins Finale gehe. An dieser Stelle mal schöne Grüße an alle Zuhörerinnen und Zuhörer. Danke fürs Einschalten nochmal. Ich wünsche euch an dieser Stelle schon mal ein ganz, ganz tolles Pfingstfest und schicke liebe Grüße ins gesamte Sendegebiet. Und jetzt würde ich gerne mal die Thematik nochmal aufnehmen, wenn man mit irgendjemandem zusammen in einem Haus wohnt, aber diejenigen kaum zu Gesicht bekommt. Das geht ja in den meisten Blogs zum Beispiel so, wenn man dann irgendwo nebenan den Nachbarn gar nicht kennt. Und da hat City mal im Jahre 87 ein schönes Lied geschrieben, Wand an Wand. Und dieses Lied gibt es jetzt nochmal kurz vorm Schluss in einer ganz besonderen Version. Denn City hat im Jahre 22, Ende des Jahres 22, damals ihre große Bühnenkarriere, 50-jähriges Jubiläum, beendet mit einer wunderbaren Gala und hat dazu Künstler eingeladen. Das war ein Wahnsinnskonzert, ein besonderer City-Abend. Kann man nochmal nachschauen in der Mediathek irgendwo. Und unter anderem dabei waren Tobias Künzel von den Prinzen, Dieter Böhr, Maschine von den Pudis, die Anna von Rosenstolz und Silly und die Berliner Symphoniker. Und ein Herr, den ich jetzt mit aufliegen habe, und zwar in Kombination mit City zusammen den wunderschönen Titel Wand an Wand, Matthias Reim in seiner Funktion als Sänger, jetzt mal mit City zusammen und dem Berliner Symphonikern. Und das klingt ganz speziell und schön.

Dann irgendwann hat er vielleicht die Frau, die neben ihm wohnt, doch noch kennengelernt und sie haben sich verliebt, obwohl sie sich eigentlich nur Wand an Wand immer gehört haben, gespürt haben. Und was dann daraus geworden ist, das kann vielleicht diese junge Dame singen hier mit ihrem Kollegen Anna Deppenbusch und Mark Forster. Schönes Lied. Ich und du.

So, für alle die, die zusammen sind, zusammenbleiben und sich gerne haben und gemeinsam die Ruhe genießen. Enjoy the silence, genießt das Wochenende, die Ruhe, die Feiern, alles das, was auf euch zukommt. Wir hören uns dann bald wieder. Tschüss, sagt der Kaffeeklatscher. Schöne Pfingsten, bis bald.

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2: Im Studio Michael Mim. Die Europäische Kommission hat ihre Erwartungen für das Wirtschaftswachstum in Deutschland und der EU nach unten korrigiert. Für Deutschland rechnen die Konjunkturexperten im Jahr 2026 nur noch mit einem Wachstum von 0,6%, halb so viel wie zuvor prognostiziert. Auch für die Europäische Union insgesamt und die Eurozone wurden die Prognosen gesenkt. Als Grund gelten unter anderem gestiegene Energiepreise im Zusammenhang mit internationalen Konflikten. Bei der Hauptuntersuchung von Reise- und Linienbussen ist zuletzt fast jeder fünfte Bus durchgefallen. Nach Angaben des TÜV-Verbands wiesen rund 19% der geprüften Fahrzeuge erhebliche oder gefährliche Mängel auf. Damit ist die Mängelquote im Vergleich zu den Vorjahren deutlich gestiegen. Nur etwa 7 von 10 Bussen kamen ohne Beanstandungen durch die Prüfung. Der Verband spricht von einer alarmierenden Entwicklung. Der Präsident des Eigentümerverbands Haus und Grund, Warnecke, hat die Bundesregierung zu einer neuen Strategie beim Wohnungsbau aufgefordert. Statt staatlicher Ausweitung solle der Fokus stärker darauf liegen, private Bauherren zu unterstützen. Ziel sei es, den dringend benötigten Wohnraum schneller zu schaffen. Die Currywurst mit Pommes ist im aktuellen Gerichteranking wieder auf Platz 3 gelandet. Damit verbessert sich das Gericht um einen Rang gegenüber dem Vorjahr. Grundlage der Auswertung sind Verkaufszahlen aus Kantinen. An der Spitze bleibt wie im Vorjahr Spaghetti Bolognese, gefolgt von Bami Goreng. Bundeskanzler Merz will der Ukraine einen besonderen Status innerhalb der Europäischen Union anbieten. Nach seinem Vorschlag könnte das Land schneller, enger an die EU angebunden werden, ohne sofort Vollmitglied zu werden. Geplant ist demnach eine stärkere Beteiligung an europäischen Institutionen, allerdings zunächst ohne vollständige Stimm- und Mitgliedsrechte. Hintergrund sind die Forderungen der Ukraine nach einem beschleunigten EU-Beitritt. Soweit der Blick auf die aktuellen Meldungen aus der Nachrichtenredaktion.

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4: Freitag. Ab 10 Uhr sind Sie herzlich eingeladen zum Tag der offenen Tür im BZ in Saalfeld. Heute beginnt auch das Burgfest Kreuzburg. Diese Burg ist eine der 5 Thüringer Landgrafenburgen. Sie war Sommerresidenz der Landgrafen und Wohnstätte der heiligen Elisabeth. Das Kreuzburger Burgfest gibt es nun schon 3 Jahrzehnte. Aus einem anfänglichen Vereinsfest hat es sich bis heute zu einem der schönsten Mittelaltermärkte ganz Deutschlands etabliert. Infos zum Programm entnehmen Sie bitte der Internetseite burgfest-kreuzburg.de. Macht verrückt, stellt Mentalmagier Christoph Kuch fest bei seinem Auftritt in der Greizer Vogtlandhalle ab 20 Uhr. Ob es dafür noch Karten gibt, erfragen Sie am besten unter 03 661 62 2 × 8 und die 0. Samstag. Zum Tag des Ehrenamts im Landkreis Saalfeld-Rudolstadt haben Sie die Möglichkeit, die Heidecksburg, die fürstlichen Erlebniswelten Schwarzburg und das Museum im Amtshaus vom Kloster Paulinzeller kostenfrei von 10 bis 17 Uhr zu besuchen. Oder Sie genießen das Flair des Haflingergestüts in Meura. Verbringen Sie dort einen erlebnisreichen Tag mit Kinderreiten und Gestütsführungen von 11 bis 12 oder 14 bis 17 Uhr. Verweilen und genießen kann man auch im Hofladen, bei Kaffee und selbstgebackenem Kuchen. Natürlich wird auch Stutenmilch angeboten. Infos entnehmen Sie bitte auch der Internetseite www.haflinger-in-meura.de. Wollen Sie Heimatgeschichte hautnah erleben? Dann besuchen Sie doch das Bergbau- und Heimatmuseum Könitz. Gelegenheit dazu haben Sie von 13 bis 17 Uhr. Nicht entgehen lassen sollte man sich auch im Rahmen der Thüringer Schlössertage die Kunstauktion im Rittersaal von Schloss Burg. Organisiert wird diese vom Leipziger Buch- und Kunstantiquariat und öffnet 15 Uhr. Pfingstsonntag. Von 13 bis 19 Uhr feiert man auf der Leuchtenburg das Weinbergfest. Ein Ausflug dorthin lohnt sich auf jeden Fall. Oder Sie begeben sich auf eine faszinierende Zeitreise während einer öffentlichen Führung von 14 oder 15.30 Uhr durch das Rokokoschloss und die Gärten von Dornburg. Bei schönem Wetter erwartet man 14 Uhr zahlreiche Musikliebhaber zum Kurkonzert zu Pfingsten mit Kulinarik im Park der Adesia-Therme, Parkstraße 8 in Bad Lobenstein. Auch die Dresdner Musikfestspiele warten mit hochkarätigen Musikern auf. So kann man 17 Uhr bei königlichem Ambiente, nämlich im Park von Schloss Pillnitz, ein Open-Air-Konzert des Dresdner Kreuzchors genießen. Pfingstmontag ist Mühlentag. Und es klappern immer noch die Mühlen am rauschenden Bach. Denn entlang der Seitentäler der Saale gibt es noch Papier, Getreide, Holz und Lumpenmühlen. Und ganz in der Nähe auch besondere Kulinarik. Zum Beispiel im Hofladen Gernewitz, Naturhof Papiermühle, Brauereigasthof Ziegenmühle oder natürlich im Eisenberger Mühltal. 11 Uhr heißt man sie auch in der Aumühle bei Saalfeld willkommen. Gezeigt wird dort der Kurzfilm Krebs stoppen von Dr. Sommermeier aus Berlin. Und ab 14 Uhr motiviert eine Pianistin das Publikum, gemeinsam alte deutsche Volkslieder zu singen. 15 Uhr hat man auch die Gelegenheit, an einer Sonderführung durch das ehemals als Gartenpavillon und Konzertgebäude genutzte Schallhaus teilzunehmen. Es thront auf der unteren Terrasse von Schloss Heidecksburg. Eine Anmeldung dafür ist unter 03672 4290221 möglich. Und wandern sowie einkehren kann man auch im Hotel und Restaurant Mellestollen in Saalfeld. Ein wunderschönes, langes Pfingstwochenende wünscht Ihnen das SRB-Team.

0: Es ist 12.30 Uhr. 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
1: Themen sind die Rentendebatte und die Rückkehr von Torwart Manuel Neuer in die deutsche Fußballnationalmannschaft. Im Mittelpunkt steht Bundeskanzler Merz. Er schlägt eine Teilmitgliedschaft der Ukraine in der EU vor, weil ein schneller, vollständiger Beitritt des Landes aus seiner Sicht ausgeschlossen ist. Die Neue Osnabrücker Zeitung findet: Die von Merz ins Spiel gebrachte Idee eines assoziierten Mitgliedsstatus für die Ukraine soll wohl gut gemeint sein. Ganz sicher aber ist sie nicht der Weisheit letzter Schluss. Der Druck aus Kiew auf einen raschen EU-Beitritt ist zwar nachvollziehbar. Er speist sich aus sicherheitspolitischer Not, wirtschaftlicher Schwäche und dem strategischen Ziel, sich unwiderruflich im Westen zu verankern. Genau diese Gemengelage aber macht eine Vollmitgliedschaft des Landes in der Europäischen Union derzeit nicht verantwortbar. Ein Beitritt der Ukraine würde die Union in ihrer jetzigen Verfassung maßlos überfordern. Institutionell wäre die Aufnahme eines großen, strukturschwachen und vom Krieg geprägten Landes ein Einschnitt, der Entscheidungsprozesse weiter verkompliziert und die ohnehin fragile Handlungsfähigkeit der Gemeinschaft belastet. Glaubt die Neue Osnabrücker Zeitung. Die Tageszeitung Taz betont, Merz schlage unter anderem vor, dass der ukrainische Präsident Selenskyj künftig an allen EU-Gipfeln und seine MinisterInnen an den Ministerräten teilnehmen sollen. So könne man die Ukraine besser an die EU heranführen, meint Merz. Dabei ist das nicht neu. Selenskyj ist bei den Gipfeltreffen schon jetzt meist der erste Redner. Seine MinisterInnen nehmen an allen wichtigen EU-Treffen teil. Die Ukraine verfügt längst über einen Sonderstatus, wie auch der 90 Milliarden Euro schwere Hilfskredit zeigt. Diesen Sonderstatus mit einem neuen Label zu versehen, assoziiertes Mitglied, macht nichts besser, aber vieles noch schwieriger. Zum Beispiel das Verhältnis zu den anderen EU-Kandidatenländern auf dem Westbalkan. Sie warten seit 20 Jahren und fühlen sich durch die privilegierte Behandlung der Ukraine übergangen, lautet die Einschätzung der Taz. Die Volksstimme aus Magdeburg mahnt: Vorrang muss die Beendigung des Krieges zwischen Russland und der Ukraine haben. Das wird nur diplomatisch zu machen sein. Deshalb ist es falsch, wenn Deutschland seine Parteilichkeit für die Ukraine noch hervorkehrt. Vermittlung, auch von deutscher Seite, könnte Osteuropa einem Frieden dagegen näher bringen. Putin-Kumpel Gerhard Schröder wurde hierfür als ungeeignet befunden. Einen Vorschlag von Merz wird es nicht geben. Er hat niemanden. Wir zitierten die Volksstimme. Die Berliner Morgenpost ist überzeugt, Kanzler Merz wolle den Einfluss Europas erweitern und Fakten schaffen, bevor andere es tun. Das gilt insbesondere für die Ukraine, die demnächst gezwungen sein könnte, die angestrebte Mitgliedschaft in EU und NATO unter Zwang für einen Friedensschluss mit Russland zu opfern. Innerhalb der Gemeinschaft ist der Wunsch nach einer schnellen Erweiterung gering ausgeprägt. Das gilt insbesondere für Frankreich, wo 2027 Präsidentschaftswahlen anstehen. Merz versucht jetzt, eventuell vorhandene Spielräume zu nutzen. Unterstützung verdient das allemal. Vermerkt die Berliner Morgenpost. Themenwechsel. Die Frankfurter Allgemeine Zeitung geht auf die andauernde Debatte über die Zukunft der Rente ein und stellt fest: Die Fronten sind verhärtet. So hagelten scharfe Warnungen aus Gewerkschaften und Koalition, nachdem die Zeitung Bild behauptet hatte, über Rente mit 70 und ein Absenken des Niveaus auf 46% sei sich die Kommission schon einig. Das dementierten deren Mitglieder, doch die Entrüstung unterstreicht, es fehlt nach wie vor an Einsicht, dass zur Stabilisierung der Rentenkasse und der sie tragenden Wirtschaft Leistungsansprüche begrenzt werden müssen. Die Regierung steht vor schwierigen Entscheidungen und die SPD kommt womöglich nicht umhin, für sich zu klären, welches Bündnis ihr wichtiger ist, das mit den Gewerkschaften oder das mit der Union. Prognostiziert die FAZ. Die Zeitung Die Welt wendet ein: Gerade das Durchstechen solcher halbgaren Überlegungen dient oft dazu, gute Ideen durch öffentlichen Druck kaputt zu machen. Bei der Rente mit 70 liegt eine solche Intention nahe. Denn kaum ein Reformvorschlag wird von der großen Mehrheit der Bevölkerung derart vehement abgelehnt. Umgekehrt argumentiert das Gros der Wissenschaftler, dass bei einer stetig steigenden Lebenserwartung die Menschen auch später in den Ruhestand gehen müssen. Die Rente wird damit zum Lackmustest für die Reformfähigkeit der Koalition. Traut sich die Merz-Regierung, das Unvermeidliche zu tun, damit die wichtigste Sozialversicherung auch in Zukunft zahlungsfähig bleibt? Was dafür unabdingbar ist, liegt auf der Hand. Die Älteren müssten akzeptieren, dass die Rente nicht länger im gleichen Tempo steigen kann wie die Löhne. Die Jungen wiederum müssten, stärker als ihre Eltern dies getan haben, zusätzlich vorsorgen und zudem auch einen späteren Renteneintritt hinnehmen. Ein solcher generationengerechter Pakt überfordert niemanden. Argumentiert die Welt. Der Kölner Stadtanzeiger fragt: Werden wir künftig länger arbeiten müssen? Aber ja. Werden wir alle bis 70 Vollzeit im Job bleiben? Aber nein. Mit der vermeintlichen Neuigkeit, dass die von der Bundesregierung eingesetzte Rentenkommission einen allgemeinen Anstieg des Renteneintrittsalters auf 70 vorsehe, ist die unfruchtbarste Debatte über die Zukunft des Sozialstaats schon wieder im Gang. Dabei sollten alle mal einen Gang runterschalten. Um es einzuordnen: In einer solchen Kommission sitzen Wissenschaftler und Politiker unterschiedlicher Denkschulen. Am Ende werden sie vermutlich ein Konzept vorlegen, in dem deutlich mehr Reformvorschläge stehen, als auf einen Schlag umgesetzt werden können. Soweit der Kölner Stadtanzeiger. Abschließend Stimmen zur bevorstehenden Fußballweltmeisterschaft in den USA, Kanada und Mexiko. Bei der Vorstellung des WM-Kaders hat Bundestrainer Julian Nagelsmann die Rückkehr von Torwart Manuel Neuer bekannt gegeben. Für die Glocke aus Oelde ist die Entscheidung keine Überraschung. Inhaltlich nachvollziehbar, der Eiertanz rund um diese Personalie hat das Image des Bundestrainers jedoch beschädigt. Am Donnerstag gab sich Nagelsmann in der Sache überzeugt, aber auch wohltuend selbstkritisch und ehrlich. Mit der Art, wie er seinen Kader begründete, sammelte er Pluspunkte. Über die eine oder andere Nominierung lässt sich streiten, aber die Debatten darüber werden jetzt leiser. Gut so. Urteilt die Glocke. Die Rheinzeitung aus Koblenz bemerkt: Die Reaktivierung von Bayern-Keeper Neuer, die mit der Degradierung des Hoffenheimers Oliver Baumann einhergeht, mag zwar wankelmütig von Nagelsmann und extrem bitter für Baumann sein, der in der WM-Quali sozusagen die Drecksarbeit verrichten durfte. Da der schnelllebige und erbarmungslose Profifußball aber nun mal von Stimmungs- und Formschwankungen geprägt ist, gehört das irgendwie zum Geschäft dazu. Einer ist der Gewinner, ein anderer der Verlierer. Baumann offenbarte gerade in der vergangenen Woche einige Schwächen, was zur Entscheidungsfindung pro Neuer beigetragen haben könnte. Vermutet die Rheinzeitung. Die Freie Presse aus Chemnitz resümiert: Der Kader ist stark, die Zielrichtung klar. Beim Finale am 19. Juli in East Rutherford nahe New York soll die deutsche Nationalhymne zu hören sein und bestenfalls 2-3 Stunden später laute Hubkonzerte und Feierlichkeiten in den Straßen von Berlin, München, Frankfurt und gern auch Chemnitz oder Zwickau. Dafür muss die Mannschaft eine Einheit werden, nicht nur mit individueller Klasse, sondern vor allem mit Teamgeist glänzen. Und sie wäre gut beraten, sich in den nächsten 8 Wochen ganz auf den Fußball zu konzentrieren. Kommentiert die Freie Presse. Und damit endet diese Presseschau. Die Redaktion hatte Jan Altmann, Sprecherin war Nicola Schubert.

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1: Was steht im Schillerhaus in Rudolstadt im Mai auf dem Programm? Das verrät mir wie immer der Christian Hofmann. Hallo Christian.
2: Hallo Lilo.
1: Am Freitag, den 22.05. um 19.30 Uhr gibt es Live-Musik mit Lou Mahé. Was verbirgt sich dahinter?
2: Ja, es ist eine kleine lokale Musik, ein kleiner lokaler Musikzusammenschluss. Ja, Hendrik Mühlbach von der Musikschule ist dabei und die spielen Rock, Pop, Soul, Arrangements. Wird, glaube ich, ganz entspannt und ganz chillig, wie man heute sagt.
1: Genau, und der Eintritt ist frei.
2: Genau.
1: Mittwoch, der 27.05. um 16 Uhr gibt es dann wieder ein Räuberlabor und da geht es um Kräuter.
2: Genau, unser Kräuterlabor.
1: Genau.
2: Wir haben ja diesen wunderbaren Kräutergarten und dann experimentieren wir so ein bisschen, ja, welche Kräuter gibt es, was kann man da machen, welche Pesto-Mischungen, Kräuterquark, Kräuterbutter. Ja, also schmecken, fühlen, riechen, probieren und Spaß haben.
1: Der letzte Programmpunkt für den Monat ist der 29.05., der Freitag. Da geht es um 19.30 Uhr los. Und da gibt es Indie-Pop aus Berlin.
2: Genau, auch wieder so eine kleine Musikgruppe, ja, die ganz nette, entspannte Dinge machen, warme Harmonien mit Folkmusik und ein bisschen Indie. Das wird, glaube ich, auch ganz gemütlich bei einem Bierchen.

0: oder bei einem Aperol kann man da gut zuhören.
1: Peter, viele wunderschöne Sachen dabei. Ich danke dir und wir sehen uns. Dankeschön.
0: Gerne, auf bald.
2: Über das Programm im Schillerhaus in Rudolstadt für den Monat Mai sprach ich mit Christian Hofmann und ich bin Lilo Franke, Radio SRB.

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1: Am Samstag, den 16. Mai, fand in der staatlichen Regelschule Albert Schweitzer in Saalfeld das 20. AWO Schachspatzenturnier statt. Ein offenes Schachturnier des MTV 1876 Saalfeld, das allen schachbegeisterten Kindern und Jugendlichen im Alter von 6 bis 14 Jahren die Möglichkeit bot, sich in 7 Runden Schnellschach mit jeweils 15 Minuten Denkzeit teilzunehmen. Ich war vor Ort und wollte mehr darüber erfahren, also sprach ich mit
2: Roland Schneider-Heinze, der Vorsitzende von der Schachabteilung des MTV 1876 Saalfeld. Und wir haben heute dieses 20. Turnier hier, Schachturnier, was wir seit 20 Jahren durchführen. Aber Schachspatzenturnier heißt Schachspatzen, dass es eben für die Jüngeren 6-Jährige bis 14 Jahre vorgesehen ist. Also 4 Altersklassen, U8, U10, U12 und U14 und mit ca. 100 Teilnehmern immer so aus diesmal 16 Vereinen aus Thüringen und Sachsen.
1: Und bevor wir zum Turnier kommen, wie sind Sie denn persönlich zum Schachspielen gekommen?
2: Ich bin schon ewig dabei. Ich kann das nicht sagen jetzt. Also ich über 40 Jahre habe ich jetzt schon Abteilungsleiter hier alles durchlaufen. Wir waren schon Landesklasse, Bezirksliga, Bezirksklasse, sind wir Kreisklasse und wie gesagt, spiele Schach mein Leben lang.
1: Was macht denn Schach für Sie so besonders?
2: Naja, die Schachpartie ist ja interessant. Nach jedem Zug gibt es ja unzählige Möglichkeiten. Es hängt vom Gegner natürlich ab, aber es ist nicht wie Dame-Mühle-Spiel. Ist ja auch ein uraltes Spiel. Man muss also überlegen, meist immer 2, 3, 4 Züge im Voraus, um den Gegner zu besiegen. Selbst Napoleon hat schon Schach gespielt und das ist alles bewiesen. Und deswegen wird das hier bei uns in Saalfeld eigentlich als Tradition betrachtet.
1: Warum ist denn Schach überhaupt ein Sport?
2: Es ist ein Sport auf geistiger Ebene eben. Also kein Kampfsport wie Boxen oder Ringen und sowas, sondern es ist ein geistiges Spiel. Und es hat also wirklich nur mit dem Kopf zu tun und da muss man versuchen, natürlich den Gegner zu bezwingen, klar.
1: Und Sie haben schon gesagt, dass wir heute das 20. Schachspatzenturnier haben, hier in der Regelschule. Und da würde ich Sie fragen, es ist ja das 20. AWO Schachspatzenturnier. Was hat das mit der AWO zu tun?
2: Mit der AWO vor allen Dingen, er ist unser wichtigster Sponsor. Ohne Sponsoring von der AWO könnten wir das Turnier nicht durchführen, weil wir auch die Pokale bestellen müssen, die Turnierleitung muss bezahlt werden und so weiter. Sachpreise dürfen wir auch und können wir kaufen und die sind auch dieses Jahr wieder sehr gut vorhanden. Da ist die AWO wirklich unser allerwichtigster Partner mit für unsere Schachabteilung.
1: Wie entstand die Idee des Schachspatzenturniers?
2: Wir haben früher Männerturniere gehabt immer hier und vor 20 Jahren kam die Idee auch für die Jüngsten mal Schachturniere zu machen und da kam die Idee eben so ab 6 Jahre herum verschiedene Altersklassen haben wir jetzt 6-Jährige, also 8-Jährige, 10, 12 bis 14 Jahre. Das hat sich bewährt, da haben wir angefangen mit 40, 50 Teilnehmern und es hat sich dann hochgestaukelt bis 100, weil wir eben nur 100 Plätze dort haben in der Aula und so, bis heute ist das so geblieben.
1: Wie sieht es denn mit dem Nachwuchs der Schachsportler aus? Ist Ihrer Meinung nach ein großer Bedarf am Schachspiel da?
2: Großer Bedarf, so wie zum Beispiel bei Handball oder Fußball, ist es nicht. Es sind wirklich über Mund zu Mund praktisch. Wir haben wenig Werbung jetzt durch Schulen bekommen. Früher hatte ich selber noch in Schulen Unterricht gegeben. Da waren 5. Klasse. Ein paar sind da immer hängen geblieben als Schachspieler. Und jetzt ist es mehr so, dass eben Eltern Interesse haben, dass Kinder Schachspiel lernen. So ist das halt gekommen. Und wir haben verschiedene Nationen haben wir hier natürlich. Teilweise 5 Nationen gehabt jetzt. Venezuela haben wir, haben Russland, wir haben Ukraine, wir haben Mexiko. Aber viel mehr Kinder könnten mal über einen Aufruf in der Zeitung, haben wir früher gemacht, Turnier für Anfänger. Aber das ist nicht mehr veröffentlicht worden in den letzten Jahren, leider.
1: Kommen wir zur letzten Frage. Was würden Sie denn jungen Schachspielern denn auf den Weg mitgeben wollen?
2: Es ist eben ein geistiger Sport und kein Kraftsport irgendwie in der Richtung. Und jeder, der hier Schachspielen lernen möchte, wir machen ja auch Anfängerkurs, kann also jeder hier gerne bei uns im Verein teilnehmen. Und wie gesagt, das wird von Übungsleitern angeleitet alles.
1: Für jeden der Teilnehmer gab es natürlich eine Urkunde sowie einen kleinen Sachpreis. Und die Top-Platzierten konnten sich über einen Pokal freuen. Das war Jannis Xenos zusammen mit Roland Schneider-Heinze, Radio SRB.

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1: Der Besuch einer Mühle ist garantiert immer ein Erlebnis. Ganz egal, ob diese noch in Betrieb ist oder nicht. Schon allein die Vorstellung, unter welchen oftmals widrigen Bedingungen hier gearbeitet werden musste oder auch noch wird, entlockt dem ein oder anderen ein Chapeau. Pfingstmontag findet wieder der Deutsche Mühlentag statt. Die Idee dazu entstand in den 1980er Jahren. Der erste bundesweite Mühlentag wurde 1994 ins Leben gerufen. An diesem Aktionstag öffnen Wind-, Wasser-, Dampf- und Motormühlen ihre Türen. Es drehen sich Flügel und Wasserräder und werden somit zu lebendigen Denkmälern. Auch hier im Landkreis Saalfeld-Rudolstadt haben Sie die Möglichkeit, die ein oder andere Mühle zu besuchen.
2: Ich bin Jessica Neumann und lade alle zu unserem Mühlentag Pfingstmontag am 25. Mai ganz herzlich in unsere Heinrichshütte Wurzbach ein. Hier erwartet euch ein Markttreiben sowie viele kulinarische Dinge. Auch die Küchle sind wieder mit dabei, der Rost brennt, hausbackener Kuchen gibt es und für die Kinder natürlich auch eine Hüpfburg mit Kinderschminken. Und natürlich auf jeden Fall auch Europas stärkste Dampfmaschine, die vorgeführt wird und alle dreiviertel Stunde das Schaugießen. Und die Besucher sehen, wie die Glückshufeisen entstehen. Meine Kollegen und der Förderverein Heinrichshütte sind für euch von 10 bis 17 Uhr da.
3: Auch am Pfingstmontag findet in der Turmmühle Dittershütte wieder der obligatorische Mühlentag statt. Wir werden dort mit Kinderbelustigung Führungen auf unsere Gäste warten. Zudem hat auch unsere Schneidemühle geöffnet an diesem Tag, und zwar von 11 bis 18 Uhr. Auch dort wird es Führung geben und es wird ein Hybridfahrzeug von der Windmühle zur Schneidemühle geben. Also das ist eine Pferdekutsche, mit der man die Schneidemühle besuchen kann, weil es ist ein Weg, den man nicht mit dem Pkw befahren kann. Deshalb entweder zu Fuß oder mit unserem Hybridfahrzeug. Auch Parkplätze sind vorhanden. Es wird eine Wiese gemäht. Das wurde voriges Jahr schon sehr gut angenommen, damit die Leute nicht auf der Straße parken müssen, sondern auf unserer Parkplatzwiese. Wir sind auf alle Fälle gewappnet, dass Sie uns besuchen kommen. Ja, ich würde Sie ganz herzlich begrüßen bei uns in der Windmühle. Und ich bin der Mühlenführer von der Windmühle, der Matthias Biel.
4: Hallo, liebe Hörer. Mein Name ist Michel Leudolf, stellvertretender Vorstandsvorsitzender der Agrofarm in Knau. Am Montag, den 25. Mai, öffnen wir wie jedes Jahr unsere Türen für Sie. Erleben Sie mit uns den traditionellen Mühlentag mit spannender Mühlentechnik, regionalen Spezialitäten, Händlermarkt und Spielespaß für die ganze Familie. Kommen Sie vorbei und feiern Sie mit uns am Pfingstmontag den Mühlentag in der Agrofarm in Knau. Wir freuen uns auf Sie.
5: Ja, guten Tag. Ich bin der Bürgermeister der Gemeinde Drognitz, Tom Zimmermann. Ich lade Sie recht herzlich am Pfingstmontag in das Volkskundemuseum Reitzen-Geschwender mit Besichtigung des Sägewerkes ein.
1: Und ich bin jetzt verbunden mit dem Vorsitzenden des Thüringer Landesvereins für Mühlenerhaltung und Mühlenkunde mit Sitz in Erfurt. Und zwar mit Dr. Thomas Schwarig.
6: Jawohl.
1: Seit wann sind Sie denn Vorsitzender dieses Landesvereins?
6: Seit 2023.
1: Wie viele Mühlen gibt es denn noch in Thüringen?
6: Ja, wir gehen immer davon aus, dass wir etwa noch 140 historische Mühlen haben.
1: Welche sind in der Überzahl? Wasser- oder Windmühlen?
6: Ich glaube mehr Windmühlen. Es gibt Bundesländer, wo das ganz deutlich ist. Das ist beispielsweise eben Bayern, wo die Wassermühlen ganz deutlich überwiegen. Das ist Niedersachsen, wo die Windmühlen überwiegen. In Thüringen ist es leicht mehr Windmühlen, aber auch immer noch eine ganz schöne Anzahl an Wassermühlen. Dann gibt es natürlich auch noch so Spezialmühlen, Tabakmühlen und Weidmühlen, mhm, wegen dem Weidanbau und so weiter und so weiter. Ja.
1: Wo sind Sie denn am Pfingstmontag anzutreffen?
6: Ich werde dies Jahr beginnen meine Runde in der Knappmühle in Linda und werde dann weiter im Wesentlichen, also Ostthüringen, Reitzen-Schwender werde ich mir anschauen. Also jedenfalls Ostthüringen, drei Mühlen werde ich mir also anschauen mit meiner Frau, weil ich natürlich auch dann einfach wissen will, wie läuft es dort vor Ort. Wir haben das auch im Vorstand insgesamt so gemacht, dass jeder unserer Vorstandsmitglieder sich bestimmte Mühlen anschaut, um eben möglichst einen breiten Überblick über das Geschehen am Pfingstmontag zu bekommen.
1: Und vielleicht nutzen auch Sie die Gelegenheit, eine der Mühlen im Landkreis und auch ein bisschen darüber hinaus zu besuchen. Das rät Ihnen Karin Berger, Radio SRB.

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Achtung, Achtung, kleine Bühne Saalfeld, 23.05., also diese Woche Samstag, spielt Pasch. Pasch ist eine der legendärsten Bluesrock-Bands Thürings. Die Band wurde 1984 von Willy Voigt gegründet und hat sich nach kurzer Zeit zu einer Kultband entwickelt. Nach längerer Pause spielt die Band seit 10 Jahren nun wieder regelmäßig. Ihr Repertoire besteht aus eigenen Songs, aber auch Songs von Rock'n'Roll-Größen und Bluesgrößen wie Chuck Berry, Elvis Presley, Gene Vincent oder aber auch Rockmusik der 60er und 70er wie Eric Burdon, Cream, Led Zeppelin, Jimi Hendrix, Beatles, Rolling Stones, Kings, Golden Earring und vieles andere mehr in einem eigenen Gewand. Also die Rockfans, macht euch auf den Weg, 23.05., 20 Uhr, Villa Weidig in Saalfeld. Wir freuen uns auf euch.

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1: Nun hat der Sportrückblick eine neue Stimme bekommen und ich würde dich direkt fragen, ob du dich mal vorstellen könntest.
2: Ja, also Hendrik Feig. Ich wohne in Jena, bin 28 Jahre, bin beruflich Schulbegleiter in einer Schule in Jena und genau.
1: Und wie kamst du denn aus Jena nach Rudolstadt als Trainer sozusagen?
2: Ja, ich war im Vorfeld Co-Trainer bzw. dann auch kurzzeitig Cheftrainer bei Wismut Gera, wurde dort aber dann reingestellt und dann bin ich quasi zur Saison 24/25 ja, nach guten Gesprächen mit Holger damals als Co-Trainer nach Rudolstadt gekommen und jetzt habe ich quasi das Amt von Holger übernommen.
1: Kam deine neue Rolle etwas überraschend als jetzt richtiger Trainer?
2: Naja, es war ja so, dass intern schon geplant war, dass es zur neuen Saison quasi eine Art Übergabe gibt. Dass es dann quasi auch im Laufe der Saison schon im April passiert, das war schon überraschend. Aber wir haben ja vorher das auch besprochen, ob das für mich dann realisierbar ist. Von daher war das gut handelbar und dann auch ein Stück weit planbar.
1: Und was ist dein Ziel als Trainer bei der Einheit?
2: Ja, ich glaube, in allererster Linie ist es in Rudolstadt immer das Ziel, die Oberliga zu halten. Man hat die letzten Jahre auch gemerkt, dass das kontinuierlich schwerer geworden ist, wenn man jetzt sieht, wann Rudolstadt am Ende immer die Klasse gehalten hat. Da waren wir dieses Jahr schon relativ zeitig dran im Vergleich zu den letzten Jahren. Ich glaube, das ist erstmal das Hauptziel. Aber es geht auch darum, dass man die Jungs, die man dazu kriegt, die dann vermehrt halt natürlich auch teilweise sogar ihre ersten Männerjahre spielen, dass man die auch ein Stück weit entwickelt und dort einfach eine gute Truppe zusammen hat, was man eben die letzten Jahre auch geschafft hat. Und der Kern ist ja ein bekannter, der wird auch mit in die neue Saison gehen. Und ich glaube, das hat die Mannschaft auch die letzten Jahre ausgezeichnet, dass man dann auch in schwierigen Situationen eben nicht auseinandergebrochen ist, sondern gerade noch mal ein Stück zusammengeschweißt war und dann eben vielleicht auch die teilweise unmöglichen Aufgaben noch gelöst hat und somit dann auch die Klasse erhalten konnte.
1: Fühlt sich sehr anders an, jetzt als richtiger Trainer, anstatt nur Co-Trainer zu sein, in Anführungszeichen?
2: Naja, es ist natürlich mehr Verantwortung, das ist klar, gerade jetzt in der Phase. Natürlich auch mit Hinblick auf die neue Saison im Thema Gespräche, wer bleibt, wer geht, ist es natürlich schon eine Mehrbelastung, mehr Verantwortung. Vom Gefühl her würde ich jetzt nicht sagen, dass es eine große Änderung ist, weil ich ja auch vorher in den Prozessen mit Holger gemeinsam schon auch gut eingebunden war und einen großen Aufgabenbereich zu erfüllen hatte.
1: Dann würde ich sagen, wir haben dich jetzt besser kennengelernt. Dann komme ich zur Standardfrage. Was ist denn, seitdem du Trainer bist, alles passiert bei der FC-Einheit?
2: Gute Frage. Wir haben es auf jeden Fall erstmal geschafft, uns tabellarisch, ergebnistechnisch ein bisschen zu stabilisieren. Haben jetzt in den letzten 6 Spielen nur ein Spiel verloren und dadurch, glaube ich, auch geschafft, so ein Stück weit einen Turnaround hinzukriegen, dass wir eben dann doch auch 3 Spieltage vorher die Klasse irgendwo sichern konnten. Jetzt geht es natürlich aktuell vermehrt halt drum, dann auch die Saison vernünftig abzuschließen beziehungsweise die neue Saison zu planen. Aber ich glaube, wir haben jetzt nicht 180 Grad alles umgedreht, sondern wir haben schon versucht, auf den Weg groben weiterzugehen. Und natürlich, wenn jemand dann in eine andere Position rutscht beziehungsweise jemand weg ist, dann guckt man schon, dass man ein paar Sachen auch anpasst. Weil sonst hätte es mit Holger in der Art und Weise dann noch weitergehen können. Aber wir haben jetzt nicht alles von 0 auf 100 gedreht oder geändert.
1: Und welche Spiele stehen denn als nächstes an?
2: Na, wir haben jetzt am Wochenende Spiel frei, weil am Wochenende der Tag der Amateure ist. Dann haben wir großen Samstag, also am 30. Mai, das letzte Saisonspiel in Grimma. Und dann ist die Saison quasi für uns auch schon vorbei. Dann machen wir ungefähr 3,5 Wochen Pause und starten dann Ende Juni wieder in die Vorbereitung für die neue Saison.
1: Das war Jannis Xenos zusammen mit Hendrik Feig, Radio SRB.

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1: Schon 20 Jahre gibt es das MVZ der Thüringen Kliniken im Landkreis. MVZ steht für Medizinisches Versorgungszentrum und umfasst 30 Praxen an 8 Standorten im Landkreis sowie in Pößneck, Neustadt an der Orla und Bad Lobenstein. In den Praxen können Patientinnen und Patienten ambulant versorgt werden und das bei den unterschiedlichsten Beschwerden. Das MVZ umfasst Praxen mit den Schwerpunkten Allgemeinmedizin, Innere Medizin, Angiologie, also die Medizin der Gefäßverengungen, Chirurgie, Dermatologie, Gynäkologie und Geburtshilfe, Kinder- und Jugendmedizin, Neurologie, Orthopädie sowie Psychiatrie, Radiologie und Urologie. Zum Jubiläum luden die Thüringen Kliniken zum Tag der Praxen ein und lockten damit auch einige Besuchende an.
2: Warum ich heute hier bin? Weil ich das Prospekt gesehen habe und das interessiert mich halt.
3: Weil ich im MVZ der Thüringen Klinik arbeite.
4: Wir sind mit der Tochter hier, um Auskunft zu holen für Praktikum.
5: Ich habe mal in der MVZ gearbeitet und habe da so eine spezielle Einladung von meiner ehemaligen Chefin bekommen. Und ja, da triffst du mal alte Leute und hört mal was Neues, was Interessantes. Guck mal die Praxen alle an, sehr interessant.
1: Vor Ort gab es natürlich auch Dinge zum Ausprobieren. So erklärte Hygienefachpfleger Martin Tausendfreund die richtige Desinfektion der Hände mithilfe eines Desinfektionsmittelspenders und einer UV-Kamera.
6: Wie werden richtig Hände desinfiziert?
7: Im klinischen Alltag werden die Hände richtig desinfiziert, wenn man die 5 Momente der Händedesinfektion einsetzt. Das wäre vor aseptischer Tätigkeit, vor Patientenkontakt, nach Kontakt zu potenziell infektiösem Material und nach Kontakt zur unmittelbaren Patientenumgebung. Das ist das, wie wir das Personal im klinischen Alltag schulen. Ärzte, Pflegekräfte, alle, die am Patienten zu tun haben.
6: Und welche Stellen werden oft vergessen?
7: Da gibt es viele Daten drüber und man kann ziemlich eindeutig sagen, dass statistisch am häufigsten der Daumen vergessen wird an den Händen. Deswegen schulen wir die Mitarbeitenden auch so, dass der Daumen extra einzeln noch zusätzlich desinfiziert wird. Und auch die Fingerzwischenräume sollten mit beachtet werden. Die werden auch gern und häufig vergessen.
1: Der Geschäftsführer der Thüringen Kliniken, Dr. Thomas Krönert, sprach darüber, was für den Aktionstag alles geplant war und wie sich das MVZ in den letzten 20 Jahren entwickelt hat. Was ist der Tag der Praxen?
8: Der Tag ist so gestaltet, dass wir haben jetzt kleine Vorträge gehört und im Nachgang werden wir für Gespräche zur Verfügung stehen und einfach die Praxen stellen sich vor, sie zeigen ihr Leistungsspektrum, sie zeigen so kleinere Gerätschaften. Und ja, es ist eine Möglichkeit, miteinander vernünftig zu kommunizieren und zu zeigen, dass das medizinische Versorgungszentrum der Thüringen Kliniken einen maßgeblichen Anteil an der ambulanten Versorgung im Landkreis hat.
1: Wie hat sich das MVZ seit der Gründung 2006 entwickelt?
8: 2006 hat das MVZ mit einem Standort und 2 Praxen angefangen. Das war damals die Grundvoraussetzung, dass man überhaupt ein medizinisches Versorgungszentrum entwickeln oder gründen durfte. Sicherlich ist der Ansatz zur Gründung eines medizinischen Versorgungszentrums damals ein anderer gewesen. Man hat natürlich versucht, Patientenströme zu bündeln und vielleicht auch dafür zu sorgen, dass man das ortsansässige Krankenhaus versorgt und die Patienten dahin schickt. Das mag so sein. Aber wenn man die 20-jährige Geschichte verfolgt und wenn man die politischen, auch gesundheitspolitischen Veränderungen verfolgt, wenn man sieht, dass die niedergelassene Ärzteschaft immer älter wird, dass es zunehmend schwieriger wird für die Kolleginnen und Kollegen einen Nachfolger zu finden. So müssen wir konstatieren, dass wir jetzt mit 34 Praxen über die beiden Landkreise hinweg einen maßgeblichen Anteil an ambulanter Versorgung übernehmen.
1: Und wie wird es in Zukunft weitergehen?
8: Das medizinische Versorgungszentrum lebt von seinen Mitarbeiterinnen und Mitarbeitern. Und natürlich haben wir in einer Zeit, in der die Demografie ungünstig ist, die Menschen immer älter werden, damit auch die Menschen, die arbeiten gehen, immer älter werden, ist es immer schwieriger, Personal zu finden. Ja, und zunächst mal wird es wichtig sein, dass die Praxen personaltechnisch, ärztlich wie schwesterlich gut aufgestellt sind. Zum anderen müssen wir uns den gesellschaftlichen, wirtschaftlichen Herausforderungen stellen. So eine Praxis muss natürlich auch wirtschaftlich arbeiten. Ja, wir können jeder den Euro nur einmal ausgeben. Ja, und ansonsten hoffe ich und wünsche ich mir, dass wir weiterhin diesen Kurs fahren und dafür sorgen, dass die Menschen, die im Landkreis hier wohnen, vernünftig medizinisch versorgt sind.
1: Für Sie vor Ort beim Tag der Praxen in den Thüringen Kliniken war Emma Hanisch und Sie hören Radio SRB.

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4: Freitag. Ab 10 Uhr sind Sie herzlich eingeladen zum Tag der offenen Tür im BZ in Saalfeld. Heute beginnt auch das Burgfest Kreuzburg. Diese Burg ist eine der 5 Thüringer Landgrafenburgen. Sie war Sommerresidenz der Landgrafen und Wohnstätte der heiligen Elisabeth. Das Kreuzburger Burgfest gibt es nun schon 3 Jahrzehnte. Aus einem anfänglichen Vereinsfest hat es sich bis heute zu einem der schönsten Mittelaltermärkte ganz Deutschlands etabliert. Infos zum Programm entnehmen Sie bitte der Internetseite burgfest-kreuzburg.de. Macht verrückt, stellt Mentalmagier Christoph Kuch fest bei seinem Auftritt in der Greizer Vogtlandhalle ab 20 Uhr. Ob es dafür noch Karten gibt, erfragen Sie am besten unter 03 661 62 2 mal die 8 und die 0. Samstag. Zum Tag des Ehrenamts im Landkreis Saalfeld-Rudolstadt haben Sie die Möglichkeit, die Heidecksburg, die fürstlichen Erlebniswelten Schwarzburg und das Museum im Amtshaus vom Kloster Paulinzeller kostenfrei von 10 bis 17 Uhr zu besuchen. Oder Sie genießen das Flair des Haflingergestüts in Meura. Verbringen Sie dort einen erlebnisreichen Tag mit Kinderreiten und Gestütsführungen von 11 bis 12 oder 14 bis 17 Uhr. Verweilen und genießen kann man auch im Hofladen, bei Kaffee und selbstgebackenem Kuchen. Natürlich wird auch Stutenmilch angeboten. Infos entnehmen Sie bitte auch der Internetseite www.haflinger-in-meura.de. Wollen Sie Heimatgeschichte hautnah erleben? Dann besuchen Sie doch das Bergbau- und Heimatmuseum Könitz. Gelegenheit dazu haben Sie von 13 bis 17 Uhr. Nicht entgehen lassen sollte man sich auch im Rahmen der Thüringer Schlössertage die Kunstauktion im Rittersaal von Schloss Burg. Organisiert wird diese vom Leipziger Buch- und Kunstantiquariat und öffnet 15 Uhr. Pfingstsonntag. Von 13 bis 19 Uhr feiert man auf der Leuchtenburg das Weinbergfest. Ein Ausflug dorthin lohnt sich auf jeden Fall. Oder Sie begeben sich auf eine faszinierende Zeitreise während einer öffentlichen Führung von 14 oder 15.30 Uhr durch das Rokokoschloss und die Gärten von Dornburg. Bei schönem Wetter erwartet man 14 Uhr zahlreiche Musikliebhaber zum Kurkonzert zu Pfingsten mit Kulinarik im Park der Adesia-Therme, Parkstraße 8 in Bad Lobenstein. Auch die Dresdner Musikfestspiele warten mit hochkarätigen Musikern auf. So kann man 17 Uhr bei königlichem Ambiente, nämlich im Park von Schloss Pillnitz, ein Open-Air-Konzert des Dresdner Kreuzchors genießen. Pfingstmontag ist Mühlentag. Und es klappern immer noch die Mühlen am rauschenden Bach. Denn entlang der Seitentäler der Saale gibt es noch Papier, Getreide, Holz und Lumpenmühlen. Und ganz in der Nähe auch besondere Kulinarik. Zum Beispiel im Hofladen Gernewitz, Naturhof Papiermühle, Brauereigasthof Ziegenmühle oder natürlich im Eisenberger Mühltal. 11 Uhr heißt man sie auch in der Aumühle bei Saalfeld willkommen. Gezeigt wird dort der Kurzfilm Krebs stoppen von Dr. Sommermeier aus Berlin. Und ab 14 Uhr motiviert eine Pianistin das Publikum, gemeinsam alte deutsche Volkslieder zu singen. 15 Uhr hat man auch die Gelegenheit, an einer Sonderführung durch das ehemals als Gartenpavillon und Konzertgebäude genutzte Schallhaus teilzunehmen. Es thront auf der unteren Terrasse von Schloss Heidecksburg. Eine Anmeldung dafür ist unter 03672 4290 221 möglich. Und wandern sowie einkehren kann man auch im Hotel und Restaurant Mellestollen in Saalfeld. Ein wunderschönes, langes Pfingstwochenende wünscht Ihnen das SRB-Team.

0: Sternengucke im SRB. Wenn die Sterne funkeln, flüstern sie von fernen Welten und vergessenen Träumen. Neben mir im Studio 2 bei Radio SRB sitzt wieder einmal Wolfgang Letsch, einer der Betreuer der Sternwarte im Jugend- und Stadtteilzentrum Gondorf-Saalfeld. Hallo!
1: Wir haben in unseren letzten Sendungen viel Neues von Astronomie und Raumfahrt erfahren. Dabei erwähnen wir auch immer wieder die Veranstaltung in der Sternwarte in Gondorf. Gibt es da eigentlich etwas Neues?
2: Die Frage, was ist neu? Technisch gibt es noch nichts Neues. Was die Nutzung angeht, hat sich aus meiner Sicht die Situation stabilisiert.
1: Und das heißt genau was?
2: Seit etwa 7 Jahren hat sich das Öffnungsangebot für die Öffentlichkeit verstetigt. Inzwischen sind wir 3 ehrenamtliche Betreuer. Dadurch konnte das Angebot interessanter gestaltet werden.
1: Können Sie das etwas genauer beschreiben?
2: Wir haben jetzt seit einigen Jahren einen festen Rhythmus. Der 3. Donnerstag im Monat ist festgesetzt. Ausnahmen bestätigen die Regel. Der Sternguckerabend selbst beinhaltet immer einen Vortrag zu Themen der Astronomie und Raumfahrt. Die Vorträge werden im monatlichen Wechsel von Herrn Fehn und von mir vorbereitet und gehalten. Unser dritter Mann, Herr Langer, bereitet derzeit die Beobachtungen in der Kuppel vor.
1: Ich habe gehört, dass Sie auch Angebote außerhalb der Sternguckerabende haben, zum Beispiel?
2: Das ist richtig. Im Rahmen unserer Möglichkeiten machen wir das. Es handelt sich dabei um Veranstaltungen für die Schulen des Territoriums. Diese werden über die Leitung des Jugend- und Stadtteilzentrums koordiniert und in Absprache mit uns und den Lehrkräften gestaltet.
1: Ja, und wie werden diese Möglichkeiten genutzt?
2: Inzwischen schon etwas mehr als in den letzten Jahren. Allerdings sind die Seife der Regelschulen und Gymnasium mit den Schülern, die im Unterricht Astronomie haben, etwas zurückhaltend.
1: Kann man ungefähr sagen, wie viele Besucher Sie denn eigentlich hatten oder haben?
2: Unseren Sternenguckerabenden hat sich jetzt eine Zahl von ca. 10 Teilnehmern etabliert. Im vergangenen Jahr waren bei unseren regulären Abenden Veranstaltungen mit Schulklassen, Familien und Sondertermin etwa 500 Sternengucker bei uns. Im ersten Viertel dieses Jahres kamen bereits 140 interessierte Himmelsgucker.
1: Ja, das sind ja ganz schön viele. Wie schaffen Sie denn das alles?
2: Manchmal ist es schon ganz schön stressig und wir können auch nicht alle Wünsche erfüllen. Aber wir denken schon, dass wir für die Austro-Schüler der Regelschulen und Gymnasium aus dem Raum Saalfeld eine Veranstaltung im Jahr anbieten können.
1: Sie haben auch Sonderveranstaltungen erwähnt, die außerhalb der Sternguckerabende stattfinden. Können Sie dazu Näheres sagen?
2: Solche Termine ergeben sich bei besonderen astronomischen und territorialen Ereignissen. In diesem Jahr waren das der Tag der Astronomie und das Demokratiefest. Am 29. Mai werden wir im Rahmen des Stadtteilfestes die Sternwarte öffnen. Die bei uns partielle Sonnenfinsternis am 12. August werden Interessierte beobachten können. Ob eine Beobachtung der Verfinsterung des Mondes möglich sein wird, kann ich noch nicht verbindlich sagen.
1: Ja, und wie wird es weitergehen?
2: Wir haben schon noch einige Ideen. Im kommenden Schuljahr jährt sich die endgültige Inbetriebnahme der Sternwarte das 50. Mal. Dieses Jubiläum wollen wir natürlich würdigen. Schön wäre es, wenn die Sternwarte dann vielleicht einen Namen bekommt. Ideen gibt es hierfür. Mal sehen, ob wir es schaffen. Das ist aber Thema für eine der nächsten Sendungen.
0: Und oder eine Hausaufgabe für unsere Hörer. Und denen wünschen wir wie immer einen wolkenlosen Abend- und Nachthimmel. Bleiben Sie uns treu und hören Sie auch das nächste Mal wieder rein, wenn es heißt Sternengucker im Radio SRB mit Wolfgang und Karin.

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1: Was steht im Schillerhaus in Rudolstadt im Mai auf dem Programm? Das verrät mir wie immer der Christian Hofmann. Hallo Christian.
2: Hallo Lilo.
1: Am Freitag, den 22.05. um 19.30 Uhr gibt es Live-Musik mit Lou Mahé. Was verbirgt sich dahinter?
2: Ja, so eine kleine lokale Musik, ein kleiner lokaler Musikzusammenschluss. Ja, Hendrik Mühlbach von der Musikschule ist dabei und die spielen Rock, Pop, Soul, Arrangements. Wird, glaube ich, ganz entspannt und ganz chillig, wie man heute sagt.
1: Genau, und der Eintritt ist frei.
2: Genau.
1: Mittwoch, der 27.05. um 16 Uhr gibt es dann wieder ein Räuberlabor und da geht es um Kräuter.
2: Genau, unser Kräuterlabor.
1: Genau.
2: Wir haben ja diesen wunderbaren Kräutergarten und dann experimentieren wir so ein bisschen, ja, welche Kräuter gibt es, was kann man da machen, welche Pesto-Mischungen, Kräuterquark, Kräuterbutter. Ja, also schmecken, fühlen, riechen, probieren und Spaß haben.
1: Der letzte Programmpunkt für den Monat ist der 29.05., der Freitag. Da geht es um 19.30 Uhr los. Und da gibt es Indie-Pop aus Berlin.
2: Genau, auch wieder so eine kleine Musikgruppe, ja, die ganz nette, entspannte Dinge machen, warme Harmonien mit Folkmusik und ein bisschen Indie. Das wird, glaube ich, auch ganz gemütlich. Bei einem Bierchen oder bei einem Aperol kann man da gut zuhören.
1: Peter, viele wunderschöne Sachen dabei. Ich danke dir und wir sehen uns. Dankeschön.
2: Gerne, auf bald.
0: Über das Programm im Schillerhaus in Rudolstadt für den Monat Mai sprach ich mit Christian Hofmann und ich bin Lilo Franke, Radio SRB.

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1: Am Samstag, den 16. Mai, fand in der staatlichen Regelschule Albert Schweitzer in Saalfeld das 20. AWO Schachspatzenturnier statt. Ein offenes Schachturnier des MTV 1876 Saalfeld, das allen schachbegeisterten Kindern und Jugendlichen im Alter von 6 bis 14 Jahren die Möglichkeit bot, sich in 7 Runden Schnellschach mit jeweils 15 Minuten Denkzeit teilzunehmen. Ich war vor Ort und wollte mehr darüber erfahren, also sprach ich mit
2: Roland Schneider-Heinze, der Vorsitzende von der Schachabteilung des MTV 1876 Saalfeld. Und wir haben heute dieses 20. Turnier hier, Schachturnier, was wir seit 20 Jahren durchführen. Aber Schachspatzenturnier heißt Schachspatzen, dass es eben für die Jüngeren 6-Jährige bis 14 Jahre vorgesehen ist. Also 4 Altersklassen und 8, U10, U12 und U14 und mit ca. 100 Teilnehmern immer so aus diesmal 16 Vereinen aus Thüringen und Sachsen.
1: Und bevor wir zum Turnier kommen, wie sind Sie denn persönlich zum Schachspielen gekommen?
2: Ich bin schon ewig dabei. Ich kann das nicht sagen jetzt. Also ich über 40 Jahre habe ich jetzt schon Abteilungsleiter hier alles durchlaufen. Wir waren schon Landesklasse, Bezirksliga, Bezirksklasse, sind wir Kreisklasse und wie gesagt, spiele Schach mein Leben lang.
1: Was macht denn Schach für Sie so besonders?
2: Naja, die Schachpartie ist ja interessant. Nach jedem Zug gibt es ja unzählige Möglichkeiten. Es hängt vom Gegner natürlich ab, aber es ist nicht wie Dame-Mühle-Spiel. Ist ja auch ein uraltes Spiel. Man muss also überlegen, meist immer 2, 3, 4 Züge im Voraus, um den Gegner zu besiegen. Selbst Napoleon hat schon Schach gespielt und das ist alles bewiesen. Und deswegen wird das hier bei uns in Saalfeld eigentlich als Tradition betrachtet.
1: Warum ist denn Schach überhaupt ein Sport?
2: Es ist ein Sport auf geistiger Ebene eben. Also kein Kampfsport wie Boxen oder Ringen und sowas, sondern es ist ein geistiges Spiel. Und es hat also wirklich nur mit dem Kopf zu tun und da muss man versuchen, natürlich den Gegner zu bezwingen, klar.
1: Und Sie haben schon gesagt, dass wir heute das 20. Schachspatzenturnier haben, hier in der Regelschule und da würde ich Sie fragen, es ist ja das 20. AWO Schachspatzenturnier, was hat das mit der AWO zu tun?
2: Mit der AWO vor allen Dingen, er ist unser wichtigster Sponsor. Ohne Sponsoring von der AWO könnten wir das Turnier nicht durchführen, weil wir da auch die Pokale bestellen müssen, die Turnierleitung muss bezahlt werden und so weiter. Sachpreise dürfen wir auch und können wir kaufen und die sind auch dieses Jahr wieder sehr gut vorhanden. Da ist die AWO wirklich unser allerwichtigster Partner mit für unsere Schachabteilung.
1: Wie entstand die Idee des Schachspatzenturniers?
2: Wir haben früher Männerturniere gehabt, immer hier. Und vor 20 Jahren kam die Idee, auch für die Jüngsten mal Schachturniere zu machen. Und da kam die Idee eben zu ab 6 Jahren herum verschiedene Altersklassen haben wir jetzt. 6-Jährige, also 8-Jährige, 10, 12 bis 14 Jahre. Das hat sich bewährt. Da haben wir angefangen mit 40, 50 Teilnehmern und es hat sich dann hochgestaukelt bis 100, weil wir eben nur 100 Plätze dort haben in der Aula und so, bis heute ist das so geblieben.
1: Wie sieht es denn mit dem Nachwuchs der Schachsportler aus? Ist Ihrer Meinung nach ein großer Bedarf am Schachspiel da?
2: Großer Bedarf, so wie zum Beispiel bei Handball oder Fußball, ist es nicht. Es sind wirklich über Mund zu Mund praktisch. Wir haben wenig Werbung jetzt durch Schulen bekommen. Früher hatte ich selber noch in Schulen Unterricht gegeben. Da waren 5. Klasse. Ein paar sind da immer hängen geblieben als Schachspieler. Und jetzt ist es mehr so, dass eben Eltern Interesse haben, dass Kinder Schachspieler lernen. So ist das halt gekommen und wir haben verschiedene Nationen haben wir hier natürlich, teilweise 5 Nationen gehabt jetzt. Venezuela haben wir haben Russland, wir haben Ukraine, wir haben Mexiko, aber viel mehr Kinder könnten mal über einen Aufruf in der Zeitung, haben wir früher gemacht, Turnier für Anfänger, aber das ist nicht mehr veröffentlicht worden in den letzten Jahren, leider.
1: Kommen wir zur letzten Frage, was würden Sie denn jungen Schachspielern denn auf den Weg mitgeben wollen?
2: Es ist eben ein geistiger Sport und kein Kraftsport irgendwie in der Richtung. Und jeder, der hier Schachspielen lernen möchte, wir machen ja auch Anfängerkurs, kann also jeder hier gerne bei uns im Verein teilnehmen. Und wie gesagt, das wird von Übungsleitern angeleitet alles.
1: Für jeden der Teilnehmer gab es natürlich eine Urkunde sowie einen kleinen Sachpreis. Und die Top-Platzierten konnten sich über einen Pokal freuen. Das war Jannis Xenos zusammen mit Roland Schneider-Heinze, Radio SRB.

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2: Der Besuch einer Mühle ist garantiert immer ein Erlebnis. Ganz egal, ob diese noch in Betrieb ist oder nicht. Schon allein die Vorstellung, unter welchen oftmals widrigen Bedingungen hier gearbeitet werden musste oder auch noch wird, entlockt dem ein oder anderen ein Chapeau. Pfingstmontag findet wieder der Deutsche Mühlentag statt. Die Idee dazu entstand in den 1980er Jahren. Der erste bundesweite Mühlentag wurde 1994 ins Leben gerufen. An diesem Aktionstag öffnen Wind, Wasser, Dampf- und Motormühlen ihre Türen. Es drehen sich Flügel und Wasserräder und werden somit zu lebendigen Denkmälern. Auch hier im Landkreis Saalfeld-Rudolstadt haben Sie die Möglichkeit, die ein oder andere Mühle zu besuchen.
3: Ich bin Jessica Neumann und lade alle zu unserem Mühlentag Pfingstmontag am 25. Mai ganz herzlich in unsere Heinrichshütte Wurzbach ein. Hier erwartet euch ein Markttreiben sowie viele kulinarische Dinge. Auch die Küchle sind wieder mit dabei, der Rost brennt, hausbackener Kuchen gibt es und für die Kinder natürlich auch eine Hüpfburg mit Kinderschminken. Und natürlich auf jeden Fall auch Europas stärkste Dampfmaschine, die vorgeführt wird und alle dreiviertel Stunde das Schaugießen. Und die Besucher sehen, wie die Glückshufeisen entstehen. Meine Kollegen und der Förderverein Heinrichshütte sind für euch von 10 bis 17 Uhr da.
4: Auch am Pfingstmontag findet in der Turmmühle Lüttershütte wieder der obligatorische Mühlentag statt. Wir werden dort mit Kinderbelustigung Führungen auf unsere Gäste warten. Zudem hat auch unsere Schneidemühle geöffnet an diesem Tag und zwar von 11 bis 18 Uhr. Auch dort wird es Führung geben und es wird ein Hybridfahrzeug von der Windmühle zur Schneidemühle geben. Also das ist eine Pferdekutsche, mit der man die Schneidemühle besuchen kann, weil es ist ein Weg, den man nicht mit dem Pkw fahren kann. Deshalb entweder zu Fuß oder mit unserem Hybridfahrzeug. Auch Parkplätze sind vorhanden. Es wird eine Wiese gemäht. Das wurde voriges Jahr schon sehr gut angenommen, damit die Leute nicht auf der Straße parken müssen, sondern auf unserer Parkplatzwiese. Wir sind auf alle Fälle gewappnet, dass Sie uns besuchen kommen. Ja, ich würde Sie ganz herzlich begrüßen bei uns in der Windmühle und ich bin der Mühlenführer von der Windmühle, der Matthias Biel.
5: Hallo liebe Hörer, mein Name ist Michel Leudolf, stellvertretender Vorstandsvorsitzender der Agrofarm in Knau. 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Mai, öffnen wir wie jedes Jahr unsere Türen für Sie. 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Kommen Sie vorbei und feiern Sie mit uns am Pfingstmontag den Mühlentag in der Agrofarm in Knau. 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
6: Ja, guten Tag. Ich bin der Bürgermeister der Gemeinde Drognitz, Tom Zimmermann. Ich lade Sie recht herzlich am Pfingstmontag in das Volkskundemuseum Reitzen-Geschwender mit Besichtigung des Sägewerkes ein.
2: Und ich bin jetzt verbunden mit dem Vorsitzenden des Thüringer Landesvereins für Mühlenerhaltung und Mühlenkunde mit Sitz in Erfurt. Und zwar mit Dr. Thomas Schwarig.
7: Jawohl.
2: Seit wann sind Sie denn Vorsitzender dieses Landesvereins?
7: Seit 2023.
2: Wie viele Mühlen gibt es denn noch in Thüringen?
7: Ja, wir gehen immer davon aus, dass wir etwa noch 140 historische Mühlen haben.
2: Welche sind in der Überzahl? Wasser- oder Windmühlen?
7: Ich glaube mehr Windmühlen. Es gibt Bundesländer, wo das ganz deutlich ist. Das ist beispielsweise eben Bayern, wo die Wassermühlen ganz deutlich überwiegen. Das ist Niedersachsen, wo die Windmühlen überwiegen. In Thüringen ist es vielleicht mehr Windmühlen. Aber auch immer noch eine ganz schöne Anzahl an Wassermühlen. Dann gibt es natürlich auch noch so Spezialmühlen, Tabakmühlen und Weidmühlen wegen dem Weidanbau und so weiter und so weiter. Ja.
2: Wo sind Sie denn am Pfingstmontag anzutreffen?
7: Ich werde dies Jahr beginnen meine Runde in der Knappmühle in Linda und werde dann weiter im Wesentlichen, also Ostthüringen, Reitzen-Schwender werde ich mir anschauen. Also jedenfalls Ostthüringen, drei Mühlen werde ich mir also anschauen mit meiner Frau. weil ich natürlich auch dann einfach wissen will, wie läuft es dort vor Ort. Wir haben das auch im Vorstand insgesamt so gemacht, dass jeder unserer Vorstandsmitglieder sich bestimmte Mühlen anschaut, um eben möglichst einen breiten Überblick über das Geschehen am Pfingstmontag zu bekommen.
2: Und vielleicht nutzen auch Sie die Gelegenheit, eine der Mühlen im Landkreis und auch ein bisschen darüber hinaus zu besuchen. Das rät Ihnen Karin Berger, Radio SRB.

1984 von Willy Wolk gegründet und hat sich nach kurzer Zeit zu einer Kultband entwickelt. Nach längerer Pause spielt die Band seit 10 Jahren nun wieder regelmäßig. Ihr Repertoire besteht aus eigenen Songs, aber auch Songs von Rock'n'Roll-Größen und Blues-Größen wie Chuck Berry, Elvis Presley, Gene Vincent oder aber auch Rockmusik der 60er und 70er wie Eric Burdon, Cream, Led Zeppelin, Jimi Hendrix, Beatles, Rolling Stones, Kings, Golden Earring und vieles andere mehr in einem eigenen Gewand. Also die Rockfans, macht euch auf den Weg, 23.05. 20 Uhr, Villa Weidig in Saalfeld. Wir freuen uns auf euch.

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1: Nun hat der Sportrückblick eine neue Stimme bekommen und ich würde dich direkt fragen, ob du dich mal vorstellen könntest.
2: Ja, also Hendrik Feig. Ich wohne in Jena, bin 28 Jahre, bin beruflich Schulbegleiter in einer Schule in Jena und genau.
1: Und wie kamst du denn aus Jena nach Rudolstadt als Trainer sozusagen?
2: Na, ich war im Vorfeld Co-Trainer bzw. dann auch kurzzeitig Cheftrainer bei Wismut Gera, wurde dort aber dann freigestellt und dann bin ich quasi zur Saison 24/25, ja, nach guten Gesprächen mit Holger damals als Co-Trainer nach Rudolstadt gekommen und jetzt habe ich quasi das Amt von Holger übernommen.
1: Kam deine neue Rolle etwas überraschend als jetzt richtiger Trainer?
2: Naja, es war ja so, dass intern schon geplant war, dass es zur neuen Saison quasi eine Art Übergabe gibt. Dass es dann quasi auch im Laufe der Saison schon im April passiert, das war schon überraschend. Aber wir haben ja vorher das auch besprochen, ob das für mich dann realisierbar ist. Von daher war das gut handelbar und dann auch ein Stück weit planbar.
1: Und was ist dein Ziel als Trainer bei der Einheit?
2: Ja, ich glaube, in allererster Linie ist es in Rudolstadt immer das Ziel, die Oberliga zu halten. Man hat die letzten Jahre auch gemerkt, dass das kontinuierlich schwerer geworden ist, wenn man jetzt sieht, wann Rudolstadt am Ende immer die Klasse gehalten hat. Da waren wir dieses Jahr schon relativ zeitig dran im Vergleich zu den letzten Jahren. Ich glaube, das ist erstmal das Hauptziel. Aber es geht auch darum, dass man die Jungs, die man dazu kriegt, die dann vermehrt halt natürlich auch teilweise sogar ihre ersten Männerjahre spielen, dass man die auch ein Stück weit entwickelt und dort einfach eine gute Truppe zusammen hat, was man eben die letzten Jahre auch geschafft hat. Und der Kern ist ja ein bekannter, der wird auch mit in die neue Saison gehen. Und ich glaube, das hat die Mannschaft auch die letzten Jahre ausgezeichnet, dass man dann auch in schwierigen Situationen eben nicht auseinandergebrochen ist, sondern gerade noch mal ein Stück zusammengeschweißt war und dann eben vielleicht auch die teilweise unmöglichen Aufgaben noch gelöst hat und somit dann auch die Klasse behalten konnte.
1: Fühlt sich sehr anders an, jetzt als richtiger Trainer, anstatt nur Co-Trainer zu sein, in Anführungszeichen.
2: Naja, es ist natürlich mehr Verantwortung, das ist klar, gerade jetzt in der Phase. Natürlich auch mit Hinblick auf die neue Saison im Thema Gespräche, wer bleibt, wer geht, ist es natürlich schon eine Mehrbelastung, mehr Verantwortung. Vom Gefühl her würde ich jetzt nicht sagen, dass es eine große Änderung ist, weil ich ja auch vorher in den Prozessen mit Holger gemeinsam schon auch gut eingebunden war und einen großen Aufgabenbereich zu erfüllen hatte.
1: Dann würde ich sagen, wir haben dich jetzt besser kennengelernt. Dann komme ich zur Standardfrage. Was ist denn, seitdem du Trainer bist, alles passiert bei der FC-Einheit?
2: Gute Frage. Wir haben es auf jeden Fall erstmal geschafft, uns tabellarisch, ergebnistechnisch ein bisschen zu stabilisieren. Haben jetzt in den letzten 6 Spielen nur ein Spiel verloren und dadurch, glaube ich, auch geschafft, ein Stück weit einen Turnaround hinzukriegen, dass wir eben dann doch auch 3 Spieltage vorher die Klasse irgendwo sichern konnten. Jetzt geht es natürlich aktuell vermehrt halt darum, dann auch die Saison vernünftig abzuschließen bzw. die neue Saison zu planen. Aber ich glaube, wir haben jetzt nicht 180 Grad alles umgedreht, sondern wir haben schon versucht, auf den Weg oben weiterzugehen. Und natürlich, wenn jemand dann in eine andere Position rutscht beziehungsweise jemand weg ist, dann guckt man schon, dass man ein paar Sachen auch anpasst. Weil sonst hätte es mit Holger in der Art und Weise dann noch weitergehen können. Aber wir haben jetzt nicht alles von 0 auf 100 gedreht oder geändert.
1: Und welche Spiele stehen denn als nächstes an?
2: Na, wir haben jetzt am Wochenende Spiel frei, weil am Wochenende der Tag der Amateure. Dann haben wir Woche Samstag, also am 30. Mai, das letzte Saisonspiel in Grimma. Und dann ist die Saison quasi für uns auch schon vorbei. Dann machen wir ungefähr 3,5 Wochen Pause und starten dann Ende Juni wieder in die Vorbereitung für die neue Saison.
1: Das war Jannis Xenos zusammen mit Hendrik Feig, Radio SRB.

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1: Schon 20 Jahre gibt es das MVZ der Thüringen Kliniken im Landkreis. MVZ steht für Medizinisches Versorgungszentrum und umfasst 30 Praxen an 8 Standorten im Landkreis sowie in Pößneck, Neustadt an der Orla und Bad Lobenstein. In den Praxen können Patientinnen und Patienten ambulant versorgt werden und das bei den unterschiedlichsten Beschwerden. Das MVZ umfasst Praxen mit den Schwerpunkten Allgemeinmedizin, Innere Medizin, Angiologie, also die Medizin der Gefäßverengungen, Chirurgie, Dermatologie, Gynäkologie und Geburtshilfe, Kinder- und Jugendmedizin, Neurologie, Orthopädie sowie Psychiatrie, Radiologie und Urologie. Zum Jubiläum luden die Thüringen-Kliniken zum Tag der Praxen ein und lockten damit auch einige Besuchende an.
2: Warum ich heute hier bin? Weil ich das Prospekt gesehen habe und das interessiert mich halt.
3: Weil ich im MVZ der Thüringen-Klinik arbeite.
4: Wir sind mit der Tochter hier, um Auskunft zu holen für Praktikum.
5: Ich habe mal in der MVZ gearbeitet und habe da so eine spezielle Einladung von meiner ehemaligen Chefin bekommen. Und ja, dann triffst du mal alte Leute und hört mal was Neues, was Interessantes. Guck mal die Praxen alle an, sehr interessant.
1: Vor Ort gab es natürlich auch Dinge zum Ausprobieren. So erklärte Hygienefachpfleger Martin Tausendfreund die richtige Desinfektion der Hände mithilfe eines Desinfektionsmittelspenders und einer UV-Kamera.
6: Wie werden richtig Hände desinfiziert?
7: Im klinischen Alltag werden die Hände richtig desinfiziert, wenn man die 5 Momente der Händedesinfektion einsetzt. Das wäre vor aseptischer Tätigkeit, vor Patientenkontakt, nach Kontakt zu potenziell infektiösem Material und nach Kontakt zur unmittelbaren Patientenumgebung. Das ist das, wie wir das Personal im klinischen Alltag schulen. Ärzte, Pflegekräfte, alle, die am Patienten zu tun haben.
6: Und welche Stellen werden oft vergessen?
7: Da gibt es viele Daten drüber und man kann ziemlich eindeutig sagen, dass statistisch am häufigsten der Daumen vergessen wird an den Händen. Deswegen schulen wir die Mitarbeitenden auch so, dass der Daumen extra einzeln noch zusätzlich desinfiziert wird. Und auch die Fingerzwischenräume sollten mit beachtet werden. Die werden auch gern und häufig vergessen.
1: Der Geschäftsführer der Thüringen Kliniken, Dr. Thomas Krönert, sprach darüber, was für den Aktionstag alles geplant war und wie sich das MVZ in den letzten 20 Jahren entwickelt hat. Was ist der Tag der Praxen?
8: Der Tag ist so gestaltet, dass wir haben jetzt kleine Vorträge gehört und im Nachgang werden wir für Gespräche zur Verfügung stehen und einfach die Praxen stellen sich vor, sie zeigen ihr Leistungsspektrum, sie zeigen so kleinere Gerätschaften. Und ja, es ist eine Möglichkeit, miteinander vernünftig zu kommunizieren und zu zeigen, dass das medizinische Versorgungszentrum der Thüringen Kliniken einen maßgeblichen Anteil an der ambulanten Versorgung im Landkreis hat.
1: Wie hat sich das MVZ seit der Gründung 2006 entwickelt?
8: 2006 hat das MVZ mit einem Standort und 2 Praxen angefangen. Das war damals die Grundvoraussetzung, dass man überhaupt ein medizinisches Versorgungszentrum entwickeln oder gründen durfte. Sicherlich ist der Ansatz zur Gründung eines medizinischen Versorgungszentrums damals ein anderer gewesen. Man hat natürlich versucht, Patientenströme zu bündeln und vielleicht auch dafür zu sorgen, dass man das ortsansässige Krankenhaus versorgt und die Patienten dahin schickt. Das mag so sein. Aber wenn man die 20-jährige Geschichte verfolgt und wenn man die politischen, auch gesundheitspolitischen Veränderungen verfolgt, wenn man sieht, dass die niedergelassene Ärzteschaft immer älter wird, dass es zunehmend schwieriger wird für die Kolleginnen und Kollegen einen Nachfolger zu finden, so müssen wir konstatieren, dass wir jetzt mit 34 Praxen über die beiden Landkreise hinweg einen maßgeblichen Anteil an ambulanter Versorgung übernehmen.
1: Und wie wird es in Zukunft weitergehen?
8: Das medizinische Versorgungszentrum lebt von seinen Mitarbeiterinnen und Mitarbeitern. Und natürlich haben wir in einer Zeit, in der die Demografie ungünstig ist, die Menschen immer älter werden, damit auch die Menschen, die arbeiten gehen, immer älter werden, ist es immer schwieriger, Personal zu finden. Ja, und zunächst mal wird es wichtig sein, dass die Praxen personaltechnisch, ärztlich wie schwesterlich gut aufgestellt sind. Zum anderen müssen wir uns den gesellschaftlichen, wirtschaftlichen Herausforderungen stellen. So eine Praxis muss natürlich auch wirtschaftlich arbeiten. Ja, wir können jeder den Euro nur einmal ausgeben. Ja, und ansonsten hoffe ich und wünsche ich mir, dass wir weiterhin diesen Kurs fahren und dafür sorgen, dass die Menschen, die im Landkreis hier wohnen, vernünftig medizinisch versorgt sind.
1: Für Sie vor Ort beim Tag der Praxen in den Thüringen Kliniken war Emma Hanisch und Sie hören Radio SRB.

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5: Freitag. Ab 10 Uhr sind Sie herzlich eingeladen zum Tag der offenen Tür im BZ in Saalfeld. Heute beginnt auch das Burgfest Kreuzburg. Diese Burg ist eine der 5 Thüringer Landgrafenburgen. Sie war Sommerresidenz der Landgrafen und Wohnstätte der heiligen Elisabeth. Das Kreuzburger Burgfest gibt es nun schon 3 Jahrzehnte. Aus einem anfänglichen Vereinsfest hat es sich bis heute zu einem der schönsten Mittelaltermärkte ganz Deutschlands etabliert. Infos zum Programm entnehmen Sie bitte der Internetseite burgfest-kreuzburg.de. Macht verrückt, stellt Mentalmagier Christoph Kuch fest bei seinem Auftritt in der Greizer Vogtlandhalle ab 20 Uhr. Ob es dafür noch Karten gibt, erfragen Sie am besten unter 03 661 62 2 × 8 und die 0. Samstag. Zum Tag des Ehrenamts im Landkreis Saalfeld-Rudolstadt haben Sie die Möglichkeit, die Heidecksburg, die fürstlichen Erlebniswelten Schwarzburg und das Museum im Amtshaus vom Kloster Paulinzeller kostenfrei von 10 bis 17 Uhr zu besuchen. Oder Sie genießen das Flair des Haflingergestüts in Meura. Verbringen Sie dort einen erlebnisreichen Tag mit Kinderreiten und Gestütsführungen von 11 bis 12 oder 14 bis 17 Uhr. Verweilen und genießen kann man auch im Hofladen, bei Kaffee und selbstgebackenem Kuchen. Natürlich wird auch Stutenmilch angeboten. Infos entnehmen Sie bitte auch der Internetseite www.haflinger-in-meura.de. Wollen Sie Heimatgeschichte hautnah erleben? Dann besuchen Sie doch das Bergbau- und Heimatmuseum Könitz. Gelegenheit dazu haben Sie von 13 bis 17 Uhr. Nicht entgehen lassen sollte man sich auch im Rahmen der Thüringer Schlössertage die Kunstauktion im Rittersaal von Schloss Burg. Organisiert wird diese vom Leipziger Buch- und Kunstantiquariat und öffnet 15 Uhr. Pfingstsonntag. Von 13 bis 19 Uhr feiert man auf der Leuchtenburg das Weinbergfest. Ein Ausflug dorthin lohnt sich auf jeden Fall. Oder Sie begeben sich auf eine faszinierende Zeitreise während einer öffentlichen Führung von 14 oder 15.30 Uhr durch das Rokokoschloss und die Gärten von Dornburg. Bei schönem Wetter erwartet man 14 Uhr zahlreiche Musikliebhaber zum Kurkonzert zu Pfingsten mit Kulinarik im Park der Adesia-Therme, Parkstraße 8 in Bad Lobenstein. Auch die Dresdner Musikfestspiele warten mit hochkarätigen Musikern auf. So kann man 17 Uhr bei königlichem Ambiente, nämlich im Park von Schloss Pillnitz, ein Open-Air-Konzert des Dresdner Kreuzchors genießen. Pfingstmontag ist Mühlentag. Und es klappern immer noch die Mühlen am rauschenden Bach. Denn entlang der Seitentäler der Saale gibt es noch Papier, Getreide, Holz und Lumpenmühlen. Und ganz in der Nähe auch besondere Kulinarik. Zum Beispiel im Hofladen Gernewitz, Naturhof Papiermühle, Brauereigasthof Ziegenmühle oder natürlich im Eisenberger Mühltal. 11 Uhr heißt man sie auch in der Aumühle bei Saalfeld willkommen. Gezeigt wird dort der Kurzfilm Krebs stoppen von Dr. Sommermeier aus Berlin. Und ab 14 Uhr motiviert eine Pianistin das Publikum, gemeinsam alte deutsche Volkslieder zu singen. 15 Uhr hat man auch die Gelegenheit, an einer Sonderführung durch das ehemals als Gartenpavillon und Konzertgebäude genutzte Schallhaus teilzunehmen. Es thront auf der unteren Terrasse von Schloss Heidecksburg. Eine Anmeldung dafür ist unter 03672 4290221 möglich. Und wandern sowie einkehren kann man auch im Hotel und Restaurant Mellestollen in Saalfeld. Ein wunderschönes, langes Pfingstwochenende wünscht Ihnen das SRB-Team.

0: Sternengucke im SRB. Wenn die Sterne funkeln, flüstern sie von fernen Welten und vergessenen Träumen. Neben mir im Studio 2 bei Radio SRB sitzt wieder einmal Wolfgang Letsch, einer der Betreuer der Sternwarte im Jugend- und Stadtteilzentrum Gondorf-Saalfeld. Hallo!
1: Wir haben in unseren letzten Sendungen viel Neues von Astronomie und Raumfahrt erfahren. Dabei erwähnen wir auch immer wieder die Veranstaltung in der Sternwarte in Gondorf. Gibt es da eigentlich etwas Neues?
2: Die Frage, was ist neu? Technisch gibt es noch nichts Neues. Was die Nutzung angeht, hat sich aus meiner Sicht die Situation stabilisiert.
1: Und das heißt genau was?
2: Seit etwa 7 Jahren hat sich das Öffnungsangebot für die Öffentlichkeit verstetigt. Inzwischen sind wir 3 ehrenamtliche Betreuer. Dadurch konnte das Angebot interessanter gestaltet werden.
1: Können Sie das etwas genauer beschreiben?
2: Wir haben jetzt seit einigen Jahren einen festen Rhythmus. Der 3. Donnerstag im Monat ist festgesetzt. Ausnahmen bestätigen die Regel. Der Sternguckerabend selbst beinhaltet immer einen Vortrag zu Themen der Astronomie und Raumfahrt. Die Vorträge werden im monatlichen Wechsel von Herrn Fehn und von mir vorbereitet und gehalten. Unser dritter Mann, Herr Langer, bereitet derzeit die Beobachtungen in der Kuppel vor.
1: Ich habe gehört, dass Sie auch Angebote außerhalb der Sternguckerabende haben, zum Beispiel?
2: Das ist richtig. Im Rahmen unserer Möglichkeiten machen wir das. Es handelt sich dabei um Veranstaltungen für die Schulen des Territoriums. Diese werden über die Leitung des Jugend- und Stadtteilzentrums koordiniert und in Absprache mit uns und den Lehrkräften gestaltet.
1: Ja, und wie werden diese Möglichkeiten genutzt?
2: Inzwischen schon etwas mehr als in den letzten Jahren. Allerdings sind die Seife der Regelschulen und Gymnasium mit den Schülern, die im Unterricht Astronomie haben, etwas zurückhaltend.
1: Kann man ungefähr sagen, wie viele Besucher Sie denn eigentlich hatten oder haben?
2: Unseren Sternenguckerabenden hat sich jetzt eine Zahl von ca. 10 Teilnehmern etabliert. Im vergangenen Jahr waren bei unseren regulären Abenden Veranstaltungen mit Schulklassen, Familien und Sondertermin etwa 500 Sternengucker bei uns. Im ersten Viertel dieses Jahres kamen bereits 140 interessierte Himmelsgucker.
1: Ja, das sind ja ganz schön viele. Wie schaffen Sie denn das alles?
2: Manchmal ist es schon ganz schön stressig und wir können auch nicht alle Wünsche erfüllen. Aber wir denken schon, dass wir für die Austro-Schüler der Regelschulen und Gymnasium aus dem Raum Saalfeld eine Veranstaltung im Jahr anbieten können.
1: Sie haben auch Sonderveranstaltungen erwähnt, die außerhalb der Sternguckerabende stattfinden. Können Sie dazu Näheres sagen?
2: Solche Termine ergeben sich bei besonderen astronomischen und territorialen Ereignissen. In diesem Jahr waren das der Tag der Astronomie und das Demokratiefest. Am 29. Mai werden wir im Rahmen des Stadtteilfestes die Sternwarte öffnen. Die bei uns partielle Sonnenfinsternis am 12. August werden Interessierte beobachten können. Ob eine Beobachtung der Verfinsterung des Mondes möglich sein wird, kann ich noch nicht verbindlich sagen.
1: Ja, und wie wird es weitergehen?
2: Wir haben schon noch einige Ideen. Im kommenden Schuljahr jährt sich die endgültige Inbetriebnahme der Sternwarte das 50. Mal. Dieses Jubiläum wollen wir natürlich würdigen. Schön wäre es, wenn die Sternwarte dann vielleicht einen Namen bekommt. Ideen gibt es hierfür. Mal sehen, ob wir es schaffen. Das ist aber Thema für eine der nächsten Sendungen.
0: Und oder eine Hausaufgabe für unsere Hörer. Und denen wünschen wir wie immer einen wolkenlosen Abend- und Nachthimmel. Bleiben Sie uns treu und hören Sie auch das nächste Mal wieder rein, wenn es heißt Sternengucker im Radio SRB mit Wolfgang und Karin.

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1: Was steht im Schillerhaus in Rudolstadt im Mai auf dem Programm? Das verrät mir wie immer der Christian Hofmann. Hallo Christian.
2: Hallo Lilo.
1: Am Freitag, den 22.05. um 19.30 Uhr gibt es Live-Musik mit Lou Mahé. Was verbirgt sich dahinter?
2: Ja, so eine kleine lokale Musik. Ein kleiner lokaler Musikzusammenschluss. Ja, Hendrik Mühlbach von der Musikschule ist dabei und die spielen Rock, Pop, Soul, Arrangements. Wird, glaube ich, ganz entspannt und ganz chillig, wie man heute sagt.
1: Genau, und der Eintritt ist frei.
2: Genau.
1: Mittwoch, der 27.05. um 16 Uhr gibt es dann wieder ein Räuberlabor und da geht es um Kräuter.
2: Genau, unser Kräuterlabor.
1: Genau.
2: Wir haben ja diesen wunderbaren Kräutergarten und dann experimentieren wir so ein bisschen, ja, welche Kräuter gibt es, was kann man da machen, welche Pesto-Mischungen, Kräuterquark, Kräuterbutter, ja, also schmecken, fühlen, riechen, probieren und Spaß haben.
1: Der letzte Programmpunkt für den Monat ist der 29.05., der Freitag, da geht es um 19.30 Uhr los und da gibt es Indie-Pop aus Berlin.
2: Genau, auch wieder so eine kleine Musikgruppe, ja, die ganz nette, entspannte Dinge machen, warme Harmonien mit Folkmusik und ein bisschen Indie. Das wird, glaube ich, auch ganz gemütlich. Bei einem Bierchen oder bei einem Aperol kann man da gut zuhören.
1: Peter, viele wunderschöne Sachen dabei. Ich danke dir und wir sehen uns. Dankeschön.
2: Gerne, auf bald.
0: Über das Programm im Schillerhaus in Rudolstadt für den Monat Mai sprach ich mit Christian Hofmann und ich bin Lilo Franke, Radio SRB.

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1: Am Samstag, den 16. Mai, fand in der staatlichen Regelschule Albert Schweitzer in Saalfeld das 20. AWO Schachspatzenturnier statt. Ein offenes Schachturnier des MTV 1876 Saalfeld, das allen schachbegeisterten Kindern und Jugendlichen im Alter von 6 bis 14 Jahren die Möglichkeit bot, sich in 7 Runden Schnellschach mit jeweils 15 Minuten Denkzeit teilzunehmen. Ich war vor Ort und wollte mehr darüber erfahren, also sprach ich mit
2: Roland Schneider-Heinze, der Vorsitzende von der Schachabteilung des MTV 1876 Saalfeld. Und wir haben heute dieses 20. Turnier hier, Schachturnier, was wir seit 20 Jahren durchführen. Aber Schachspatzenturnier heißt Schachspatzen, dass es eben für die jüngeren 6-Jährige bis 14 Jahre vorgesehen ist. Also 4 Altersklassen, U8, U10, U12 und U14 und mit ca. 100 Teilnehmern immer so aus diesmal 16 Vereinen aus Thüringen und Sachsen.
1: Und bevor wir zum Turnier kommen, wie sind Sie denn persönlich zum Schachspielen gekommen?
2: Ich bin schon ewig dabei. Ich kann das nicht sagen jetzt. Also ich über 40 Jahre habe ich jetzt schon Abteilungsleiter hier alles durchlaufen. Wir waren schon Landesklasse, Bezirksliga, Bezirksklasse, sind wir Kreisklasse und wie gesagt, spiele Schach mein Leben lang.
1: Was macht denn Schach für Sie so besonders?
2: Naja, die Schachpartie ist ja interessant. Nach jedem Zug gibt es ja unzählige Möglichkeiten. Es hängt vom Gegner natürlich ab, aber es ist nicht wie Dame-Mühle-Spiel. Ist ja auch ein uraltes Spiel. Man muss also überlegen, meist immer 2, 3, 4 Züge im Voraus, um den Gegner zu besiegen. Selbst Napoleon hat schon Schach gespielt und das ist alles bewiesen. Und deswegen wird das hier bei uns in Saalfeld eigentlich als Tradition betrachtet.
1: Warum ist denn Schach überhaupt ein Sport?
2: Es ist ein Sport auf geistiger Ebene eben. Also kein Kampfsport wie Boxen oder Ringen und sowas, sondern es ist ein geistiges Spiel. Und es hat also wirklich nur mit dem Kopf zu tun und da muss man versuchen, natürlich den Gegner zu bezwingen, klar.
1: Und Sie haben schon gesagt, dass wir heute das 20. Schachspatzenturnier haben, hier in der Regelschule. Und da würde ich Sie fragen, es ist ja das 20. AWO-Schachspatzenturnier. Was hat das mit der AWO zu tun?
2: Mit der AWO vor allen Dingen, er ist unser wichtigster Sponsor. Ohne Sponsoring von der AWO könnten wir das Turnier nicht durchführen, weil wir auch die Pokale bestellen müssen, die Turnierleitung muss bezahlt werden und so weiter. Sachpreise dürfen wir auch und können wir kaufen und die sind auch dieses Jahr wieder sehr gut vorhanden. Da ist die AWO wirklich unser allerwichtigster Partner mit für unsere Schachabteilung.
1: Wie entstand die Idee des Schachspatzenturniers?
2: Wir haben früher Männerturniere gehabt immer hier und vor 20 Jahren kam die Idee auch für die Jüngsten mal Schachturniere zu machen und da kam die Idee eben so ab 6 Jahren herum verschiedene Altersklassen haben wir jetzt 6-Jährige, also 8-Jährige, 10, 12 bis 14 Jahre. Das hat sich bewährt, da haben wir angefangen mit 40, 50 Teilnehmern und es hat sich dann hochgestaukelt bis 100, weil wir eben nur 100 Plätze dort haben in der Aula und so, bis heute ist das so geblieben.
1: Wie sieht es denn mit dem Nachwuchs der Schachsportler aus? Ist Ihrer Meinung nach ein großer Bedarf am Schachspiel da?
2: Großer Bedarf, so wie zum Beispiel bei Handball oder Fußball, ist es nicht. Es sind wirklich über Mund zu Mund praktisch. Wir haben wenig Werbung jetzt durch Schulen bekommen. Früher hatte ich selber noch in Schulen Unterricht gegeben. Da waren 5. Klasse. Ein paar sind da immer hängen geblieben als Schachspieler. Und jetzt ist es mehr so, dass eben Eltern Interesse haben, dass Kinder Schachspiel lernen. So ist das halt gekommen. Und wir haben verschiedene Nationen haben wir hier natürlich. Teilweise 5 Nationen gehabt jetzt. Venezuela haben wir, haben Russland, wir haben Ukraine, wir haben Mexiko. Aber viel mehr Kinder könnten mal über einen Aufruf in der Zeitung, haben wir früher gemacht, Turnier für Anfänger. Aber das ist nicht mehr veröffentlicht worden in den letzten Jahren, leider.
1: Kommen wir zur letzten Frage. Was würden Sie denn jungen Schachspielern denn auf den Weg mitgeben wollen?
2: Es ist eben ein geistiger Sport und kein Kraftsport irgendwie in der Richtung. Und jeder, der hier Schachspielen lernen möchte, wir machen ja auch Anfängerkurs, kann also jeder hier gerne bei uns im Verein teilnehmen. Und wie gesagt, das wird von Übungsleitern angeleitet alles.
1: Für jeden der Teilnehmer gab es natürlich eine Urkunde sowie einen kleinen Sachpreis. Und die Top-Platzierten konnten sich über einen Pokal freuen. Das war Jannis Xenos zusammen mit Roland Schneider-Heinze, Radio SRB.

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1: Der Besuch einer Mühle ist garantiert immer ein Erlebnis. Ganz egal, ob diese noch in Betrieb ist oder nicht. Schon allein die Vorstellung, unter welchen oftmals widrigen Bedingungen hier gearbeitet werden musste oder auch noch wird, entlockt dem ein oder anderen ein Chapeau. Pfingstmontag findet wieder der Deutsche Mühlentag statt. Die Idee dazu entstand in den 1980er Jahren. Der erste bundesweite Mühlentag wurde 1994 ins Leben gerufen. An diesem Aktionstag öffnen Wind-, Wasser-, Dampf- und Motormühlen ihre Türen. Es drehen sich Flügel und Wasserräder und werden somit zu lebendigen Denkmälern. Auch hier im Landkreis Saalfeld-Rudolstadt haben Sie die Möglichkeit, die ein oder andere Mühle zu besuchen.
2: Ich bin Jessica Neumann und lade alle zu unserem Mühlentag Pfingstmontag am 25. Mai ganz herzlich in unsere Heinrichshütte Wurzbach ein. Hier erwartet euch ein Markttreiben sowie viele kulinarische Dinge. Auch die Küchle sind wieder mit dabei, der Rost brennt, hausbackener Kuchen gibt es und für die Kinder natürlich auch eine Hüpfburg mit Kinderschminken. Und natürlich auf jeden Fall auch Europas stärkste Dampfmaschine, die vorgeführt wird und alle dreiviertel Stunde das Schaugießen. Und die Besucher sehen, wie die Glückshufeisen entstehen. Meine Kollegen und der Förderverein Heinrichshütte sind für euch von 10 bis 17 Uhr da.
3: Auch am Pfingstmontag findet in der Turmmühle Dittershütte wieder der obligatorische Mühlentag statt. Wir werden dort mit Kinderbelustigung Führungen auf unsere Gäste warten. Zudem hat auch unsere Schneidemühle geöffnet an diesem Tag, und zwar von 11 bis 18 Uhr. Auch dort wird es Führung geben und es wird ein Hybridfahrzeug von der Windmühle zur Schneidemühle geben. Also das ist eine Pferdekutsche, mit der man die Schneidemühle besuchen kann, weil es ist ein Weg, den man nicht mit dem Pkw befahren kann. Deshalb entweder zu Fuß oder mit unserem Hybridfahrzeug. Auch Parkplätze sind vorhanden. Es wird eine Wiese gemäht. Das wurde voriges Jahr schon sehr gut angenommen, damit die Leute nicht auf der Straße parken müssen, sondern auf unserer Parkplatzwiese. Wir sind auf alle Fälle gewappnet, dass Sie uns besuchen kommen. Ja, ich würde Sie ganz herzlich begrüßen bei uns an der Windmühle. Und ich bin der Mühlenführer von der Windmühle, der Matthias Biel.
4: Hallo, liebe Hörer. Mein Name ist Michel Leudolf, stellvertretender Vorstandsvorsitzender der Agrofarm in Knau. Am Montag, den 25. Mai, öffnen wir wie jedes Jahr unsere Türen für Sie. Erleben Sie mit uns den traditionellen Mühlentag mit spannender Mühlentechnik, regionalen Spezialitäten, Händlermarkt und Spielespaß für die ganze Familie. Kommen Sie vorbei und feiern Sie mit uns am Pfingstmontag den Mühlentag in der Agrofarm in Knau. Wir freuen uns auf Sie.
5: Ja, guten Tag. Ich bin der Bürgermeister der Gemeinde Drognitz, Tom Zimmermann. Ich lade Sie recht herzlich am Pfingstmontag in das Volkskundemuseum Reitzen-Geschwender mit Besichtigung des Sägewerkes ein.
1: Und ich bin jetzt verbunden mit dem Vorsitzenden des Thüringer Landesvereins für Mühlenerhaltung und Mühlenkunde mit Sitz in Erfurt. Und zwar mit Dr. Thomas Schwarig.
6: Jawohl.
1: Seit wann sind Sie denn Vorsitzender dieses Landesvereins?
6: Seit 2023.
1: Wie viele Mühlen gibt es denn noch in Thüringen?
6: Ja, wir gehen immer davon aus, dass wir etwa noch 140 historische Mühlen haben.
1: Welche sind in der Überzahl? Wasser- oder Windmühlen?
6: Ich glaube mehr Windmühlen. Es gibt Bundesländer, wo das ganz deutlich ist. Das ist beispielsweise eben Bayern, wo die Wassermühlen ganz deutlich überwiegen. Das ist Niedersachsen, wo die Windmühlen überwiegen. In Thüringen ist es vielleicht mehr Windmühlen, aber auch immer noch eine ganz schöne Anzahl an Wassermühlen. Dann gibt es natürlich auch noch so Spezialmühlen, Tabakmühlen und Weidmühlen wegen dem Weidanbau und so weiter und so weiter. Ja.
1: Wo sind Sie denn am Pfingstmontag anzutreffen?
6: Ich werde dieses Jahr beginnen meine Runde in der Knappmühle in Linda und werde dann weiter im Wesentlichen, also Ostthüringen, Reitzen-Schwender werde ich mir anschauen. Also jedenfalls Ostthüringen, drei Mühlen werde ich mir also anschauen mit meiner Frau, weil ich natürlich auch dann einfach wissen will, wie läuft es dort vor Ort. Wir haben das auch im Vorstand insgesamt so gemacht, dass jeder unserer Vorstandsmitglieder sich bestimmte Mühlen anschaut, um eben möglichst einen breiten Überblick über das Geschehen am Pfingstmontag zu bekommen.
1: Und vielleicht nutzen auch Sie die Gelegenheit, eine der Mühlen im Landkreis und auch ein bisschen darüber hinaus zu besuchen. Das rät Ihnen Karin Berger, Radio SRB.

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0: Freitag, ja, noch ein bisschen. Freitag, 20 Uhr und 5 Minuten, was weiß ich.
1: Irgend sowas, ja. Herzlich willkommen, hier ist wieder Radio SAW, die Blattenseite aus dem hochverschneiten Thüringen. Wenn ihr euch, wenn ihr uns jetzt weltweit hört, wollte ich das nochmal sagen. Verschneiden. Der Winter hat uns im Griff, Dit.
0: Ja. Ich hoffe, wir kommen heute mit der Klangart hier klar auf jeden Fall, weil ja. Das letzte Mal sind wir damit nicht klar gekommen, weil wir zu doof sind, einen Mixer einzustellen.
2: Ich freue mich vorhin.

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So. Freitag 21 Uhr und 33. Ihr seid hier bei Radio SAB, die Bass Connected Radio Show. Mit mir darf Kenyu bis das Ganze geht bis 24 Uhr.

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